0: bereits freiwillig besetzt. Für die restlichen Bereiche plant das Verteidigungsministerium jetzt Verpflichtungen. Die Brigade soll Ende nächsten Jahres einsatzbereit sein. Immer weniger Menschen in Deutschland leben in den eigenen vier Wänden. Laut einer Studie des Pestel-Instituts für die Augsburger Allgemeine leben 43,5% der Haushalte in einer eigenen Wohnung oder Haus, so wenig wie seit 20 Jahren nicht mehr. Hauptgründe sind die hohen Baukosten.
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2: Mit KI-Support. Viele Wolken gibt es heute, dazu bleibt es erstmal oft trocken, aber zum Abend kann es im Nordwesten Schauer geben und vereinzelt auch kräftige Gewitter mit Sturmböen. Später wird in einigen Ecken auch die Sonne rauskommen. Warm wird es mit maximal 21 bis 31 Grad. Morgen starten wir oft wolkig, später regnet es öfter mit einzelnen Gewittern, Höchstwert bis zu 26 Grad.

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Wir flashen zurück in das Jahr 2006 und da gab es in Wien und in Köln eine auf den ersten Blick ziemlich verrückte Sache. Da wurde nämlich eine sogenannte Kunstklappe eingerichtet. Also so in Anlehnung an die Babyklappen bei Krankenhäusern konnte man dort gestohlene Kunstwerke abgeben. Und tatsächlich, im Laufe des Jahres 2006 wurden insgesamt 40 gestohlene Kunstwerke in die Kunstklappen geworfen. Und das, finde ich, ist ein großer Erfolg. Und ein großer Erfolg war auch ein verrückter Song. Im wahrsten Sinne des Wortes verrückt. Hier ist Crazy von Niles Barkley. 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

2006 sangen Niles Barkley Crazy und schafften es damit in der Jahresendabrechnung auf Platz 5. Und dieser Song, der erreichte den Platz 13 am Ende des Jahres. Klingt so ein bisschen wie ein Sekundenkleber. Matterfix und Big City Life.

0: Mattefix, das sind 52% davon sind natürlich Marlon Rudette und das haben wir, glaube ich, ganz deutlich gehört. Er hat gesungen bei Big City Live.
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0: Na, ich weiß ja nicht. Das Studio sieht eigentlich, ich habe es mir ehrlich gesagt ein bisschen luxuriöser vorgestellt bei euch. Naja, wahrscheinlich selber gemacht, wa? Je weniger du selber machst, desto weniger machst du auch falsch. Denk mal darüber nach, Alter. Gar nicht so schwer. Die Welt keeps on turning, Alter. Universe keeps on spinning. Was ist los?
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1: 1995, da konnte man, was den Namen Collins angeht, schon mal ein wenig durcheinander geraten, denn Phil Collins, ja, den kannte man. Und dann kam Edwin Collins und er hatte damals einen Riesenhit mit A Girl Like You.

2003 war dieser Song noch einmal ein Teil des Soundtracks für Drei Engel für Charlie, volle Power, aber in den Charts, da stand er natürlich im Jahre 1995. Das war Edwyn Collins, A Girl Like You. Im Jahre 1994 komponierte der walisische Komponist Carl Jenkins einen Song für einen Werbespot der amerikanischen Fluggesellschaft Delta Airlines. Und dieser Song, der kam so gut an, dass er ein Jahr später, also im Jahre 1995, ganz weit oben in den Charts stand. Hier ist Ademus.

0: Adiemus, und da würde ich doch mal sagen, die Werbekampagne von Delta Airlines im Jahre 1995, die hat sich voll gelohnt, denn auch heute, viele Jahre später, denkt immer noch jeder sofort an Delta Airlines, wenn dieser Song im Radio erklingt.
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3: Im Studio Hanna Messerschmidt. Tanken bleibt in Deutschland extrem teuer. Super E5 kostete an manchen Tankstellen 2,46 Euro, so viel wie noch nie. Diesel lag fast bei 2,60 Euro. Hauptgrund sind gestiegene Rohölpreise wegen der blockierten Straße von Hormuz und der angespannten Lage an weiteren wichtigen Öltransportwegen. An den Tankstellen müssen sich die Mitarbeiter mitunter was anhören. Herbert Rabel vom Tankstelleninteressensverband.
4: Die Leute ärgern sich nach wie vor, laden den Ärger auch bei uns ab, aber wissen in der Zwischenzeit fast alle, dass wir kleinen Tankstellenbetreiber an diesen Preisentwicklungen überhaupt nichts dafür können.
3: Geringverdiener sollen wegen hoher Spritpreise gezielt Geld bekommen. Wirtschaftsministerin Reiche sagte bei NTV, ein Verfahren dafür liege bereits vor. Einen neuen Tankrabatt lehnt Reiche ab. Auch Energieexpertin Kempfert fordert Hilfen für besonders belastete Haushalte. Sachsen bleibt beim Thema Bildung weiter Spitze, vor Bayern und Hamburg. Der Freistaat ist etwa top bei Schulqualität und Forschung, heißt es im aktuellen Bildungsmonitor. Schlusslicht in dem Ranking ist erneut Bremen. Insgesamt sinkt aber das Bildungsniveau in allen Bundesländern. Laut Bundesbildungsministerin Karin Prien muss da mehr getan werden.
5: Es geht nicht darum, einfach nur Geld ins Bildungssystem zu packen. Sie müssen das Richtige machen. Und deshalb geht es um mehr als nur um mehr Geld. Darum geht es natürlich auch immer und mehr Ressourcen. Klammer auf, in Zeiten, in denen die Ressourcen knapp sind. Und zwar übrigens nicht nur die Ressource Geld, sondern auch die Ressource Personal. Und deshalb ist das Ganze auch so anspruchsvoll.
3: Europa will die Arktis stärker in seine Sicherheitspläne einbinden. Beim EU-Gipfel in Finnland ging es vor allem um Schutz vor Russland. Geplant sind eine europäische Eismeerflotte und besser geschützte Unterseekabel. Kanzler Merz kündigte an, dass auch Deutschland dafür mehr Verantwortung übernehmen will. Auf Sizilien sorgt der Vulkan Ätna erneut für Probleme im Flugverkehr. Weil der Berg wieder Asche und Lava in die Luft schleudert, sind am Flughafen Catania alle Ankünfte und Abflüge vorübergehend ausgesetzt. Auch im vergangenen Monat zwang ein Ätna-Ausbruch den Airport eine Woche lang zur Schließung.
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6: mit KI-Support. Viele Wolken gibt es heute, dazu bleibt es erstmal oft trocken, aber zum Abend kann es im Nordwesten Schauer geben und vereinzelt auch kräftige Gewitter mit Sturmböen. Später wird in einigen Ecken auch die Sonne rauskommen. Warm wird es mit maximal 21 bis 31 Grad. Morgen starten wir oft wolkig, später regnet es öfter mit einzelnen Gewittern, Höchstwert bis zu 26 Grad.

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4: 365 Tage hat das Jahr und an jedem Tag höre ich mindestens einen Hit. Und der nächste Song ist ein Hit und er heißt sogar 365. Katy Perry, hier ist 365.

0: 365, also 365, da sangen Katy Perry und Zedd. 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
0: Und die Musik von Avicii, die wird natürlich auch nach seinem Tode noch geliked, also gemocht. Und insbesondere die Songs gemeinsam mit Ello Black, die sind gut. Hier sind sie, Avicii und Ello Black mit SOS. 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
1: Im Studio Hanna Messerschmidt. Schönen guten Morgen. Autofahrer müssen sich wohl auf noch höhere Spritpreise einstellen. Super E5 kostete an manchen Tankstellen im Schnitt 2,46 Euro, so viel wie nie zuvor. Diesel lag bei fast 2,60 Euro. Preistreiber sind vor allem die hohen Rohölpreise. Die steigen wegen der blockierten Straße von Hormuz und Problemen auf wichtigen Transportwegen. Der Tankstelleninteressensverband geht deshalb davon aus, dass Benzin und Diesel noch teurer werden. Rainer Pregler vom ADAC fordert:
2: Wir brauchen ganz eindeutig mehr Transparenz bei der Preisbildung, einen wachsamen Blick des Bundeskartellamtes. Und wenn sich dort zeigt, dass Kosten und Verkaufspreise so auseinanderlaufen, wie wir das gerade spüren, dann muss der Wettbewerb konsequenter kontrolliert werden.
1: Geringverdiener sollen wegen der hohen Spritpreise gezielt entlastet werden. Wirtschaftsministerin Reiche bringt dafür direkte Zahlungen ins Spiel. Mehr von Dirk Justes.
3: Ein passendes Verfahren dafür liege bereits vor, sagte Reiche bei NTV. Reiche will zudem beim CO2-Preis ansetzen. Eine niedrigere Stromsteuer oder einen neuen Tankrabatt lehnt sie dagegen ab. Auch Energieexpertin Claudia Kempfert fordert gezielte Hilfen für besonders betroffene Haushalte. Vor allem Pendler und Menschen mit wenig Einkommen seien stark belastet.
1: Kampfjets der NATO haben eine Drohne über Litauen abgeschossen. Sie war in der Nähe der Hauptstadt Vilnius gesichtet worden. Woher die Drohne kam, sagten die Behörden nicht. Wegen des Ukraine-Kriegs wird in den baltischen Staaten immer wieder der Luftraum verletzt, etwa durch fehlgeleitete Drohnen. Es wird wohl ein enges Rennen bei der Abgeordnetenhauswahl in Berlin. Laut einer neuen Umfrage des Instituts INSA kommen CDU und Linke beide auf 20%. Dahinter folgen AfD, die Grünen und SPD. Am Sonntag stehen in Mecklenburg-Vorpommern auch Landtagswahlen an. Immer weniger Menschen in Deutschland leben in den eigenen vier Wänden. Laut einer Studie des Pestel-Instituts für die Augsburger Allgemeine leben 43,5% der Haushalte in einer eigenen Wohnung oder Haus, so wenig wie seit 20 Jahren nicht mehr. Hauptgründe sind die hohen Baukosten.
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4: Mit KI-Support. Viele Wolken gibt es heute, dazu bleibt es erstmal oft trocken, aber zum Abend kann es im Nordwesten Schauer geben und vereinzelt auch kräftige Gewitter mit Sturmböen. Später wird in einigen Ecken auch die Sonne rauskommen. Warm wird es mit maximal 21 bis 31 Grad. Morgen starten wir oft wolkig, später regnet es öfter mit einzelnen Gewittern, Höchstwert bis zu 26 Grad.
5: Viele Songs des leider viel zu früh verstorbenen David Bowie sind ja mittlerweile Golden Oldies. Er hat in Berlin gewohnt, er hat in der Schweiz gewohnt und auch in Amerika, in New York. This is not America.

Das war der Soundtrack aus dem Film Der Falke und der Schneemann aus dem Jahre 1985. David Bowie und die Pat Metheny Group mit This is Not America. Und dieser Song, der stammt nicht aus den 50ern des letzten Jahrhunderts, auch nicht aus den 60ern, aus den 70ern auch nicht. Aus den 90ern sowieso nicht und in den aktuellen Charts, da sucht man ihn im Moment auch vergeblich. Natürlich, das ist ebenfalls einer der Hits des Jahres 1985. Das ist Yellow mit dem Song Vicious Games.

0: Na, guck, jetzt wissen wir endlich, woher der Stromanbieter Yellow seinen merkwürdig geschriebenen Namen hat. Denn diesen Namen, den gab es schon viel früher. Im Jahre 1985 hatten die beiden Schweizer Dieter Meier und Boris Blank unter diesem Namen einen Hit. Nämlich genau diesen, den wir gerade gehört haben. Das war Vicious Games.
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0: Und auch manche auf Deutsch gesungene Songs, die haben ein I Like It verdient. Da schwebt man dann schon mal auf Wolke 7, weil der Song ganz gut ist, auch wenn er nur Wolke 4 heißt. Hier ist Philipp Dittberner.

Mit Philipp Dittberner schweben wir auf Wolke 4 und das ist ja so eine Redensart, auf Wolke 7 zu schweben. Und ich glaube, man kann ja auch sagen, auf einem Bein kann man nicht stehen. Und deswegen schlage ich vor, wir hören uns jetzt noch einen auf Deutsch gesungenen Song an, nämlich von Johannes Oerding. Alles brennt.

0: Johannes Oerding, der im Jahre 2009 mit seinen Auftritten im Vorprogramm von Simply Red und ich bekannt wurde. Und mittlerweile hat er eigene Hits. Alles brennt.
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2: Im Studio Hanna Messerschmidt. Schönen guten Morgen. Viele Autofahrer dürften es an der Zapfsäule schon gemerkt haben, tanken ist in Deutschland so teuer wie noch nie. Demnach kostete ein Liter Super E5 an manchen Tankstellen 2,46 €. Diesel lag bei fast 2,60 €. Mehr von Dirk Justes.
3: Ein wichtiger Grund sind die hohen Ölpreise. Durch den Krieg in Nahost fällt ein Teil der Versorgung aus. So greift der Iran regelmäßig Ölpipelines oder Raffinerien in den mit den USA verbündeten Golfstaaten an. Dazu kommt, wichtige Transportwege wie die Straße von Hormuz sind blockiert oder nur eingeschränkt nutzbar. Das macht Öl knapper und treibt die Preise weiter nach oben. Ein Fass der Nordseesorte Brent kostet inzwischen mehr als 107 Dollar.
2: Geringverdiener sollen wegen hoher Spritpreise gezielt Geld bekommen. Wirtschaftsministerin Reiche sagte bei NTV, ein Verfahren dafür liege bereits vor. Einen neuen Tankrabatt lehnt Reiche ab. Auch Energieexpertin Kempfert fordert Hilfen für besonders belastete Haushalte. Städte und Gemeinden sollen für Krisen und Angriffe besser gerüstet sein. Innenminister Alexander Dobrindt kündigte dafür einen 10-Milliarden-Euro-Pakt an. Das Geld soll vor allem in Technik und Ausbildung fließen.
4: Um dafür zu sorgen, dass diejenigen, die im Bereich zivile Verteidigung, Bevölkerungsschutz engagiert sind, deutlich gestärkt werden. Das heißt, diejenigen ausstatten und stärken, die bei einer zivilen Verteidigung vor Ort tätig werden.
2: Klassische Bunker hält der CSU-Politiker dagegen für überholt. Sie würden aus seiner Sicht zu viel Geld kosten. Kann künstliche Intelligenz zur Gefahr für die globale Sicherheit werden? Etwa die Frage beschäftigt kommende Woche den UN-Sicherheitsrat bei der Generalversammlung in New York. Die Risiken von KI werden gerade weltweit diskutiert. Anthropic und OpenAI wollen deshalb die Entwicklung bremsen. Auf Sizilien sorgt der Vulkan Ätna erneut für Probleme im Flugverkehr. Weil der Berg wieder Asche und Lava in die Luft schleudert, sind am Flughafen Catania alle Ankünfte und Abflüge vorübergehend ausgesetzt. Auch im vergangenen Monat zwang ein Ätna-Ausbruch den Airport eine Woche lang zur Schließung.
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5: Mit KI-Support. Teils klar, teils wolkig ist es heute und es bleibt erstmal trocken. Tagsüber wird's dann richtig spätsommerlich, vor allem im Süden oft freundlich. Nur im Nordwesten ziehen viele Wolken auf und am Abend gibt's Schauer und vereinzelt kräftige Gewitter mit Sturmböen. Dazu werden es 21 bis 31 Grad. Morgen kommt erst mehr Grau, dann verbreitet Regen und einzelne kräftige Gewitter, maximal 24 Grad.
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2: Der Feldhamster war 1996 das Tier des Jahres und ich habe einige Hits von damals gehamstert. Diesen hier auch von den Spice Girls. Hier ist Wannabe.

Das waren die Spice Girls mit Wannabe und es waren auch die Spice Girls, die am Anfang des Songs über mich oder weiß ich worüber gelacht haben, denn sonst kann das ja niemand gewesen sein, denn ich bin heute hier ganz alleine im Studio, im Diamond Studio. Ich weiß natürlich, alleine bin ich doch nicht, denn ihr seid ja zu Hause dabei vor den Lautsprechern und das finde ich gut. Na kommt, liebe Spice Girls, jetzt ist es aber wirklich gut mit den Albernheiten, denn ich muss weitermachen. Ich bin zum Frühstück verabredet bei Tiffany's mit Deep Blue Something. Hier ist Breakfast at Tiffany's.

Breakfast at Tiffany's, also ein Frühstück bei Tiffany's, das war die amerikanische Rockband Deep Blue Something. Und als dieser Song in den Charts stand, da schrieben wir das Jahr 1996. Und das war genau das Jahr, in dem zum ersten Mal ein Schachcomputer einen Schachweltmeister unter Turnierbedingungen besiegt hat. Und dieser Schachcomputer, der hieß, ja, man höre und staune, fast genauso

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1: Und wenn wir heute musikalisch in Jahre mit der Endziffer 0 zurückgehen, dann gibt es da ja ein Jahr, das ist, was die Anzahl der Nullen angeht, überhaupt nicht zu toppen. Nämlich drei Nullen, natürlich das Jahr 2000. Und hier ist ein Song von damals, hier ist Sonic mit It Feels So Good. 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

0: Ein Song von der britischen Sängerin Sonic, It Feels So Good, und ich finde, das fühlt sich nicht nur gut an, das hört sich auch gut an, und mir gefiel der Song im Jahre 2000 schon gut und heute immer noch.
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0: Und dieser Jingle, der stimmt natürlich zu 100%. Denn das ist der Nummer 1-Hit des Jahres 2000, was den Eurovision Song Contest angeht, der damals in Stockholm, also in Schweden, stattfand. Im nächsten Jahr fand er dann in Dänemark statt, denn zwei Brüder aus Dänemark haben ihn damals gewonnen. Hier sind die Olsen Brothers mit Fly on the Wings of Love.

0: Ihre ersten Bühnenerfahrungen, die sammelten die Olsen Brothers bereits Mitte der 60er Jahre als Vorgruppe der Kings bei einem Konzert in Kopenhagen. Und auf dem Höhepunkt ihrer Karriere, da standen sie dann im Jahre 2000. Nummer 1 beim Eurovision Song Contest mit Fly on the Wings of Love.
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1: Im Studio Holger Dilk. Schönen guten Morgen. Geringverdiener sollen wegen der hohen Spritpreise gezielt entlastet werden. Bundeswirtschaftsministerin Reiche bringt dafür direkte Zahlungen ins Spiel. Dirk Justus.
2: Ein passendes Verfahren dafür liege bereits vor, sagte Reiche bei NTV. Reiche will zudem beim CO2-Preis ansetzen. Eine niedrigere Stromsteuer oder einen neuen Tankrabatt lehnt sie dagegen ab. Auch Energieexpertin Claudia Kempfert fordert gezielte Hilfen für besonders betroffene Haushalte. Vor allem Pendler und Menschen mit wenig Einkommen seien stark belastet.
1: Städte und Gemeinden sollen für Krisen und Angriffe besser gerüstet sein. Innenminister Alexander Dobrindt kündigte dafür einen 10 Milliarden Euro Pakt an. Das Geld soll vor allem in Technik und Ausbildung fließen.
3: Um dafür zu sorgen, dass diejenigen, die im Bereich zivile Verteidigung, Bevölkerungsschutz engagiert sind, deutlich gestärkt werden. Das heißt, diejenigen ausstatten und stärken, die bei einer zivilen Verteidigung vor Ort tätig werden.
1: Klassische Bunker hält der CSU-Politiker für überholt. Sie würden aus seiner Sicht zu viel Geld kosten. NATO-Kampfjets haben über Litauen eine Drohne abgeschossen. Der Flugkörper wurde nahe der Hauptstadt Vilnius entdeckt. Litauens Präsident Nausėda dankte der NATO für ihre schnelle Reaktion. Die Bundeswehr baut in Litauen aktuell eine Brigade auf. Sie soll Ende kommenden Jahres einsatzbereit sein.

0: Kann künstliche Intelligenz zur Gefahr für die globale Sicherheit werden? Die Frage beschäftigt kommende Woche den UN-Sicherheitsrat bei der Generalversammlung in New York. Die Risiken von KI werden gerade weltweit diskutiert. Anthropic und OpenAI wollen deshalb die Entwicklung bremsen. Es wird wohl ein enges Rennen bei der Abgeordnetenhauswahl in Berlin. Laut einer neuen Umfrage des Instituts INSA kommen CDU und Linke beide auf 20%. Dahinter folgen AfD, die Grünen und SPD. Am Sonntag stehen auch in Mecklenburg-Vorpommern Landtagswahlen an.
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2: 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Teils klar, teils wolkig ist es heute und es bleibt erstmal trocken. Tagsüber wird's dann richtig spätsommerlich, vor allem im Süden oft freundlich. Nur im Nordwesten ziehen viele Wolken auf und am Abend gibt's Schauer und vereinzelt kräftige Gewitter mit Sturmböen. Dazu werden es 21 bis 31 Grad. Morgen kommt erst mehr Grau, dann verbreitet Regen und einzelne kräftige Gewitter, maximal 24 Grad.

Schöner Alternative Rock aus den Vereinigten Staaten von der Band The Ex-Ambassadors. Das war der Song Renegades. Und diese Musik, die kommt aus England. Um genau zu sein, aus London. Das ist Dua Lipa mit Be The One.

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0: So klang es im Sommer 2008. Es klang nach Mark Medlock und Summer Love.
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0: Und was die anderen Sommerhits des Jahres angeht, da fand ich das Jahr 2008 eher durchschnittlich und einige Wetterdaten waren auch eher durchschnittlich. Regenmenge und Sonnenscheindauer, die fielen nicht so besonders aus dem Rahmen. Aber der Sommer 2008, der war um 2 Grad zu warm und wird deswegen in der Statistik als ein warmer Sommer gezählt.
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0: Ich und du, Müllers Kuh, Müllers Esel, das bist du. Das war bei uns früher ein beliebter Abzählreim, aber das waren natürlich jetzt gerade nicht ich und du, sondern das waren ich und ich mit So soll es bleiben.
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1: Im Studio Holger Dilk, schönen guten Morgen. Wegen der hohen Spritpreise werden verstärkt Entlastungen durch die Politik gefordert, zum Beispiel vom paritätischen Schleswig-Holstein. Die Pflege- und Fahrdienste würden mit aller Härte getroffen und müssten bereits auf Rücklagen zurückgreifen, heißt es. Michael Seidner vom Paritätischen sagte uns:
2: Wenn wir uns mal ein bisschen in der Stadt umgucken, dann sehen Sie ganz oft unsere Fahrdienste, unsere Menschen, die andere Menschen versorgen. Das sind Pflegedienste, das sind Fahrdienste für Menschen mit Behinderungen, das sind mobile Beratungsangebote und auch alle die müssen an die Tanksäule fahren und erfahren über die letzten Monate keinerlei wirksame Entlastung. Und hier ist die Politik gefordert, schnell und kurzfristig Hilfe zu bieten.
1: Bundeswirtschaftsministerin Reiche sprach sich bei NTV wegen der hohen Spritpreise für Direktzahlungen an Geringverdiener aus. Mehrere Umfragen sehen bei der Abgeordnetenhauswahl kommenden Sonntag in Berlin ein enges Rennen. Laut dem Institut INSA liegen CDU und Linkspartei derzeit bei etwa 20% gleich auf, dahinter folgen AfD, Grün und SPD. Bei einer Umfrage im Auftrag des ZDF liegen die Linken mit 23% knapp vor der CDU. Die Linkspartei könnte mit Grünen und SPD eine Regierungsmehrheit zusammenbringen. Ebenfalls am Sonntag wird in Mecklenburg-Vorpommern ein neuer Landtag gewählt. Dort lag in Umfragen zuletzt die AfD vor der SPD. NATO-Kampfjets haben über Litauen eine Drohne abgeschossen. Der Flugkörper wurde nahe der Hauptstadt Vilnius entdeckt. Litauens Präsident Nausėda dankte der NATO für ihre schnelle Reaktion. Die Bundeswehr baut in Litauen aktuell eine Brigade auf. Sie soll Ende kommenden Jahres einsatzbereit sein. Bundesinnenminister Dobrindt stellt heute neue sogenannte Lagebilder zur organisierten Kriminalität und Drogen vor. Das Bundeskriminalamt hatte zuletzt vor einem konstant hohen Bedrohungspotenzial gewarnt. Besonders besorgt war die Behörde über mehr Waffenbesitz und die Rekrutierung Minderjähriger. Die Horror-Comedy-Serie Widow's Bay und das Krankenhausdrama The Pitt sind die großen Gewinner bei den Emmys. Widow's Bay von Apple TV bekam 14 Preise, unter anderem für den besten Hauptdarsteller. Als bestes Drama wurde erneut die HBO-Serie The Pitt ausgezeichnet.
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3: Mit KI-Support. Wolkig ist es heute Morgen oft, dazu gibt es vereinzelt Nebel im Süden und in der Mitte. Tagsüber wird es dann in vielen Ecken deutlich freundlicher. Nur im Nordwesten bleiben eher viele Wolken und am Abend kommen da auch Schauer und einzelne kräftige Gewitter mit Sturmböen dazu. Die Höchstwerte liegen zwischen 21 und 31 Grad. Morgen gibt's wieder Schauer und einzelne Gewitter, maximal bis 24 Grad.

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1: Davon hören wir jetzt gleich zwei aus dem Jahre 1986, also aus dem Jahr, in dem in London in Her Majesty's Theatre das Musical Das Phantom der Oper uraufgeführt wurde. Und der erste Song aus dem Jahre 1986, der kommt von der Münchner Freiheit. Ohne dich schlaf ich heute Nacht nicht ein.
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die Münchner Freiheit. Ohne dich schlaf ich heute Nacht nicht ein. Und das ist ja richtig schöne, ruhige, gemütliche Musik, die, wenn man müde ist, das Einschlafen garantiert nicht behindert. Um nicht einzuschlafen, da brauchen wir etwas anderes, nämlich die Rolling Stones.

0: Harlem Shuffle. Ursprünglich stammt der Song schon aus den 60er Jahren, war nämlich Mitte der 60er Jahre ein Hit für Bob and Earl, aber 1986, da wollten es die Rolling Stones auch nochmal mit diesem Song probieren und sie haben es geschafft. Er stand in den Charts.
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Mit diesem Song Ayoye Yoda hatten die Bee Gees im Jahre 1970 einen kleinen Hit. Aber dann kam das Jahr 2002. Da wurde dieser Song nämlich wieder veröffentlicht, allerdings in einer anderen Version, nämlich in der von B3. Und genau in dieser Version hören wir uns den Song jetzt einmal an.

Wortwörtlich und Ton, ja, wie könnte man das sagen? Ich sage einfach mal tontönlich, hat die Boygroup B3 diesen Song von den Bee Gees übernommen. Das war Ayo Ayo. Und nach dieser neuen Wortschöpfung schaue ich jetzt mal, was sonst noch so los war im Jahre 2002. Die Fans von Schalke 04, die waren etwas traurig, dass Borussia Dortmund deutscher Fußballmeister wurde. Und die Fans von Borussia Dortmund, die waren sicherlich auch etwas traurig, nämlich Schalke 04 wurde Pokalsieger. Und außerdem gewann Sven Hannawald als erster Skispringer alle vier Einzelspringen der Vierschanzentournee. Und natürlich gibt es noch einen weiteren Song aus dem Jahre 2002. Hier ist er. More Music. Meistens sind die Originale ja besser als die Coverversionen. Aber nicht immer. Diese Coverversion von Something Stupid ist mindestens genauso gut wie das Original. Hier sind Robbie Williams und Nicole Kidman. Something Stupid. 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

0: Franco und Nancy Sinatra haben diesen Song Something Stupid im Jahre 1967 gut vorgesungen und Robbie Williams und Nicole Kidman haben ihn dann im Jahre 2002 perfekt nachgesungen.
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2: Im Studio Holger Dilk, schönen guten Morgen. Wegen der hohen Spritpreise werden verstärkt Entlastungen durch die Politik gefordert, zum Beispiel vom paritätischen Schleswig-Holstein. Die Pflege- und Fahrdienste würden mit aller Härte getroffen und müssten bereits auf Rücklagen zurückgreifen, heißt es. Michael Seidner vom Paritätischen sagte uns:
3: Wenn wir uns mal ein bisschen in der Stadt umgucken, dann sehen Sie ganz oft unsere Fahrdienste, unsere Menschen, die andere Menschen versorgen. Das sind Pflegedienste, das sind Fahrdienste für Menschen mit Behinderungen, das sind mobile Beratungsangebote und auch alle die müssen an die Tanksäule fahren und erfahren über die letzten Monate keinerlei wirksame Entlastung. Und hier ist die Politik gefordert, schnell und kurzfristig Hilfe zu bieten.
2: Bundeswirtschaftsministerin Reiche sprach sich bei NTV wegen der hohen Spritpreise für Direktzahlungen an Geringverdiener aus. Bundesverkehrsminister Bilger kann sich Ticketkontrollen vor Bahnsteigen an großen Bahnhöfen vorstellen, also nicht erst im Zug. Im Fernverkehr sei das grundsätzlich sinnvoll, sagte der CDU-Politiker den Funke-Zeitungen. Dirk Justus.
4: In anderen Ländern kommt man im Fernverkehr teils nur mit Tickets ans Gleis. Dieses System lasse sich aber nicht einfach auf Deutschland übertragen, sagte Bilger. Viele Bahnhöfe seien dafür nicht ausgelegt. Solche Zugangskontrollen will Bilger in Deutschland erstmal praktisch testen. Gleichzeitig sieht der Minister wachsende Gefahren für die Verkehrsinfrastruktur. An sensiblen Stellen müsse deshalb der Schutz verbessert werden.
2: Es wird wohl ein enges Rennen bei der Abgeordnetenhauswahl in Berlin kommenden Sonntag. Laut einer neuen INSA-Umfrage kommen CDU und Linke beide auf 20%. Dahinter folgen AfD, die Grünen und SPD. In einer aktuellen ZDF-Umfrage liegt die Linkspartei knapp vorn und könnte mit Grünen und SPD eine neue Regierung bilden. Kann künstliche Intelligenz zur Gefahr für die globale Sicherheit werden? Die Frage beschäftigt kommende Woche den UN-Sicherheitsrat bei der Generalversammlung in New York. Die Risiken von KI werden gerade weltweit diskutiert. Anthropic und OpenAI wollen deshalb die Entwicklung bremsen. NATO-Kampfjets haben über Litauen eine Drohne abgeschossen. Der Flugkörper wurde nahe der Hauptstadt Vilnius entdeckt. Litauens Präsident Nausėda dankte der NATO für ihre schnelle Reaktion. Die Bundeswehr baut in Litauen aktuell eine Brigade auf. Sie soll Ende kommenden Jahres einsatzbereit sein.
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5: Mit KI-Support. Wolkig ist es heute Morgen oft, dazu gibt es vereinzelt Nebel im Süden und in der Mitte. Tagsüber wird es dann in vielen Ecken deutlich freundlicher. Nur im Nordwesten bleiben eher viele Wolken und am Abend kommen da auch Schauer und einzelne kräftige Gewitter mit Sturmböen dazu. Die Höchstwerte liegen zwischen 21 und 31 Grad. Morgen gibt's wieder Schauer und einzelne Gewitter, maximal bis 24 Grad.

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1: Hey, höre ich da gerade Hathaway mit What is Love als einen der größten Hits der 90er? Den spielen wir jetzt. What is

Das war Hathaway mit What is Love. Und im Gegensatz zu diesem heißen Hit aus dem Jahre 1993 gab es auch bei der Kälteproduktion, nämlich bei den Kühlschränken, etwas Neues im Jahre 1993. Nämlich bei der sächsischen Foron Hausgeräte GmbH in Niederschmiederberg. Da ging damals der weltweit erste Kühlschrank ohne Fluorkohlenwasserstoffe und ohne Fluorchlorkohlenwasserstoffe in Serienproduktion. Also das waren die ersten Kühlschränke ohne, man sagt ja kurz FKW und FCKW. Gut so! Und Nummer 1 Hits gab es im Jahre 1993 natürlich auch. Hier ist einer, Ace of Base und All That She Wants.

Meine Güte, wie schnell die Zeit vergeht. Dass das so ist, das erkennt man daran, dass Songs aus dem Jahre 2007 heute schon Golden Oldies sind. Und dieser Song von damals von The Maroon 5, der heißt Makes Me Wonder, und das passt sehr gut zum Jahre 2007, denn damals wurden die sieben neuen Weltwunder gekürt, mit dabei die chinesische Mauer und auch das Kolosseum in Rom.

0: Der erste Nummer 1-Hit, den die amerikanische Band Maroon 5 hatte, das war Makes Me Wonder.
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2: Im Studio Holger Dilk, schönen guten Morgen. Die Rufe nach einer Spritpreisentlastung durch die Politik werden wieder lauter. Zum Beispiel sehen sich die ambulanten Pflegedienste oder Fahrdienste mit den hohen Kosten konfrontiert. Dirk Justus.
3: Der Paritätische in Schleswig-Holstein etwa fordert deshalb schnelle Entlastungen. Besonders ambulante Pflege- und Fahrdienste müssten bereits an ihre Reserven, heißt es von dem Sozialverband. Auch der ADAC fordert Hilfe und bringt eine niedrigere Energiesteuer ins Spiel. Wirtschaftsministerin Reiche sprach sich bei NTV wegen der hohen Spritpreise für Direktzahlungen an Geringverdiener aus. Für heute Mittag werden neue Rekordpreise erwartet.
2: Ticketkontrollen könnten an großen Bahnhöfen künftig schon vor dem Bahnsteig kommen und nicht erst im Zug. Bundesverkehrsminister Bilger hält das im Fernverkehr grundsätzlich für sinnvoll. In anderen Ländern kommt man teils nur mit Ticket ans Gleis. Einfach übertragen lasse sich das aber nicht, sagte der CDU-Politiker den Funke-Zeitungen. Viele Bahnhöfe seien dafür nicht ausgelegt. Bilger will solche Kontrollen deshalb zunächst praktisch testen. Bei der Abgeordnetenhauswahl in Berlin kommenden Sonntag sieht es nach einem engen Rennen aus. Laut einer neuen INSA-Umfrage sind CDU und Linke aktuell gleich auf. Beide kommen demnach auf 20%. Laut aktueller ZDF-Umfrage liegt die Linke knapp vorn und könnte mit Grünen und SPD eine neue Regierung bilden. Kampfjets der NATO haben eine Drohne über Litauen abgeschossen. Sie war in der Nähe der Hauptstadt Vilnius gesichtet worden. Woher die Drohne kam, sagten die Behörden nicht. Wegen des Ukraine-Kriegs wird der Luftraum der baltischen Staaten immer wieder verletzt, etwa durch Russland. Die USA haben erstmals offiziell bestätigt, Waffen im Weltall stationiert zu haben. Laut US Space Force sind sie bereits im Orbit und können offensiv wie defensiv eingesetzt werden. Einzelheiten nennt das Militär nicht. Atomwaffen im All sind allerdings durch einen Vertrag seit 1967 verboten.
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4: Mit KI-Support. Viel Sonne gibt's gerade in der Mitte, dazu sind auch ein paar Wolken unterwegs. Später bleibt's vielerorts trocken und ziemlich warm. Die Höchstwerte liegen zwischen 23 und 31 Grad. Nur im Nordwesten ziehen zum Abend hin erste Schauer und auch kräftige Gewitter auf. Dann kann's kurz richtig windig werden. Morgen wird's unbeständiger, mit mehr Wolken und immer wieder Regen, maximal bis 24 Grad.

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Im Jahre 2000, da stürmte Gigi D'Agostino mit The Riddle die Charts und in demselben Jahr durften ja auch noch einmal Fußballmannschaften im alten Wembley-Stadion stürmen, nämlich die aus Deutschland und aus England. Das allerletzte Spiel in diesem alten Stadion, bevor es abgerissen wurde, das endete 1:0 für Deutschland und damit ist für alle Zeiten Dietmar Hamann der allerletzte Torschütze im legendären Wembley-Stadion. Ja, da freuten sich damals alle Fußballfans und Dietmar Hamann natürlich ganz besonders. Das erste Tor im neuen Wembley-Stadion, das im März des Jahres 2007 eingeweiht wurde, das schoss in einem Benefitspiel übrigens ein gewisser Mark Bright. Musikalisch bleiben wir im Jahre 2000. Hier ist Raymond.

0: Ein super Song, ein super Girl, das war Raymond.
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Im Jahre 2012, da kam es zu einem musikalischen Fernduell zwischen einer Band aus Belgien, Triggerfinger, und einer Sängerin aus Schweden, nämlich Lykke Li. Beide hatten ihre eigene Version von I Follow Rivers auf den Markt gebracht und ich glaube, das Duell, das hat Lykke Li zwar für sich entschieden, aber heute spiele ich mal die Version, die belgische Version von Triggerfinger. Hier ist I Follow Rivers.

0: I Follow Rivers, ein Hit der Band Triggerfinger und ein Sommerhit des Jahres 2012.
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0: Und auch dieser Sommerhit hat im Jahre 2012 immer großen Spaß gemacht, außer man musste ihn ansagen, denn da bestand immer die Gefahr, dass man sich verspricht. Hier ist Gustavo Lima mit Balada, Che Che Re Che Che. Naja, ging so.

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1: 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Während des Songs habe ich nichts anderes gemacht, als das noch einmal richtig schön und gut geübt. Jetzt kann ich's. Das war Gustavo Lima mit Ballada. Tschetscheretschetsche.
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1: Im Studio Holger Dilk, schönen guten Tag. Wegen der hohen Spritpreise werden verstärkt Entlastungen durch die Politik gefordert, zum Beispiel vom paritätischen Schleswig-Holstein. Die Pflege- und Fahrdienste würden mit aller Härte getroffen und müssten bereits auf Rücklagen zurückgreifen, heißt es. Michael Seidner vom Paritätischen sagte uns:
2: Wenn wir uns mal ein bisschen in der Stadt umgucken, dann sehen Sie ganz oft unsere Fahrdienste, unsere Menschen, die andere Menschen versorgen. Das sind Pflegedienste, das sind Fahrdienste für Menschen mit Behinderungen, das sind mobile Beratungsangebote und auch alle die müssen an die Tanksäule fahren und erfahren über die letzten Monate keinerlei wirksame Entlastung. Und hier ist die Politik gefordert, schnell und kurzfristig Hilfe zu bieten.
1: Bundeswirtschaftsministerin Reiche sprach sich bei NTV wegen der hohen Spritpreise für Direktzahlungen an Geringverdiener aus. Bundesverkehrsminister Bilger kann sich Ticketkontrollen vor Bahnsteigen an großen Bahnhöfen vorstellen, also nicht erst im Zug. Im Fernverkehr sei das grundsätzlich sinnvoll, sagte der CDU-Politiker den Funke-Zeitungen. Dirk Justus.
3: In anderen Ländern kommt man im Fernverkehr teils nur mit Tickets ans Gleis. Dieses System lasse sich aber nicht einfach auf Deutschland übertragen, sagte Bilger. Viele Bahnhöfe seien dafür nicht ausgelegt. Solche Zugangskontrollen will Bilger in Deutschland erstmal praktisch testen. Gleichzeitig sieht der Minister wachsende Gefahren für die Verkehrsinfrastruktur. An sensiblen Stellen müsse deshalb der Schutz verbessert werden.
1: Es wird wohl ein enges Rennen bei der Abgeordnetenhauswahl in Berlin kommenden Sonntag. Laut einer neuen INSA-Umfrage kommen CDU und Linke beide auf 20%. Dahinter folgen AfD, die Grünen und SPD. In einer aktuellen ZDF-Umfrage liegt die Linkspartei knapp vorn und könnte mit Grünen und SPD eine neue Regierung bilden. NATO-Kampfjets haben über Litauen eine Drohne abgeschossen. Der Flugkörper wurde nahe der Hauptstadt Vilnius entdeckt. Litauens Präsident Nausėda dankte der NATO für ihre schnelle Reaktion. Die Bundeswehr baut in Litauen aktuell eine Brigade auf. Sie soll Ende kommenden Jahres einsatzbereit sein. Bundesinnenminister Dobrindt stellt heute neue sogenannte Lagebilder zur organisierten Kriminalität und Drogen vor. Das Bundeskriminalamt hatte zuletzt vor einem konstant hohen Bedrohungspotenzial gewarnt. Besonders besorgt war die Behörde über mehr Waffenbesitz und die Rekrutierung Minderjähriger.
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4: Mit KI-Support. Viel Sonne gibt's gerade in der Mitte, dazu sind auch ein paar Wolken unterwegs. Später bleibt's vielerorts trocken und ziemlich warm. Die Höchstwerte liegen zwischen 23 und 31 Grad. Nur im Nordwesten ziehen zum Abend hin erste Schauer und auch kräftige Gewitter auf. Dann kann's kurz richtig windig werden. Morgen wird's unbeständiger mit mehr Wolken und immer wieder Regen, maximal bis 24 Grad.

0: Das war die Band Train, die im Jahre 2010 hier bei uns in Deutschland einen Platz 7 erreichte, und zwar mit dem Song, den wir gerade gehört haben. Hey, Soul Sister!
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0: 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Und da 7 ja auf Englisch bekanntlich 7 heißt, hat sich der Jingle natürlich schon auf den nächsten Song bezogen, der es auch nicht ganz geschafft hat, ein Nummer 1 Hit in Deutschland zu werden, aber ich finde, ein Platz 2, der ist auch gut. Hurts und Wonderful Life!

0: Das war das Synthie-Pop-Duo Hertz mit dem größten Hit, den die beiden bisher hatten, nämlich Wonderful Life.
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0: In ihrer Heimat Barbados, da hat Rihanna sogar einen eigenen Feiertag, denn ihr zu Ehren wurde der 21. Februar der Rihanna Day genannt. Und ich kann mir gut vorstellen, dass es deswegen für Shakira natürlich auch eine besondere Ehre war, mit ihr gemeinsam ein Duett zu singen. Das waren sie, Rihanna und Shakira mit Can't Remember to Forget You.
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1: Im Studio Holger Dilk, schönen guten Tag. Die organisierte Kriminalität ist in Deutschland weiter auf dem Vormarsch, das geht aus einem aktuellen BKA-Bericht hervor. Bei fast 700 Ermittlungsverfahren wurden knapp 8000 Tatverdächtige erwischt, der höchste Wert seit 5 Jahren. Dabei verdienen die Kriminellen ihr Geld hauptsächlich mit Drogen. Laut Innenminister Dobrindt geht es nicht nur darum, die Täter zu fassen, sondern auch die Netzwerke zu zerschlagen.
2: Nicht nur Strafverfolgungen durchführen, sondern Strukturen erkennen, ausheben und zerstören. Nicht nur die Drogen bekämpfen, sondern vor allem auch das Vermögen dabei abschöpfen.
1: Die Rufe nach einer Spritpreisentlastung durch die Politik werden wieder lauter. Zum Beispiel sehen sich die ambulanten Pflegedienste oder Fahrdienste mit den hohen Kosten konfrontiert. Dirk Justus.
3: Der Paritätische in Schleswig-Holstein etwa fordert deshalb schnelle Entlastungen. Besonders ambulante Pflege- und Fahrdienste müssten bereits an ihre Reserven, heißt es von dem Sozialverband. Auch der ADAC fordert Hilfe und bringt eine niedrigere Energiesteuer ins Spiel. Wirtschaftsministerin Reiche sprach sich bei NTV wegen der hohen Spritpreise für Direktzahlungen an Geringverdiener aus. Für heute Mittag werden neue Rekordpreise erwartet.
1: Die Gefahren von künstlicher Intelligenz werden gerade weltweit diskutiert. Deshalb beschäftigt sich kommende Woche der UN-Sicherheitsrat damit. Wegen der Risiken wollen Anthropic und OpenAI deshalb die Entwicklung bremsen. Im Sommer hatte ein KI-Programm selbstständig Hackerangriffe durchgeführt. Die USA haben jetzt erstmals offiziell Waffen im Weltall. Hintergrund sind mögliche Bedrohungen durch China und Russland. Einzelheiten nennt das Militär nicht. Atomwaffen im All sind verboten, konventionelle Waffen dagegen nicht. Gratis mit dem Zug zwischen Deutschland und Polen reisen, das können bald 60.000 junge Erwachsene. Ab heute werden dafür kostenlose Tickets vergeben. Bewerben können sich 18- bis 27-Jährige bei der Deutschen Bahn. Der Freundschaftspass gilt für Reisen ab November und umfasst mehrere Reisetage in Polen sowie die Hin- und Rückfahrt.
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4: Mit KI-Support. Viel Sonne gibt's gerade in vielen Ecken, nur im Nordwesten sind schon mehr Wolken dabei. Richtung Nachmittag bleibt's meist freundlich, aber zum Abend kann's im Nordwesten erste Schauer und einzelne kräftige Gewitter geben, vereinzelt auch mal mit Sturmböen. Dazu werden es 23 bis 31 Grad. Morgen wird's unbeständiger, mit mehr Wolken, Schauern und Gewittern, maximal 24 Grad.

Und damit sind wir jetzt in den 90ern, nämlich genau in der Mitte. Wir sind im Jahre 1995. Damals hatte die Band Simply Red einen Hit mit Fairground.

0: Das war eine Band, deren Sänger rote Haare hat und Mick Hucknall, so heißt der Sänger nämlich, der wurde auch schon in der Schule deswegen Red genannt. Und als die Band einen Namen suchte, da haben sie sich überlegt, ja, so machen wir das einfach mal. Simply Red, so heißen wir.
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0: Und mein Name ist Eckhard Hannibal Heuermann und die Haare, die ich noch habe, die sind blond. Die meisten sind schon weg und sie ist auch weg. Hier sind die Fantastischen Vier.

0: Sie ist weg, der Song ist zu Ende, das waren die Fantastischen Vier.
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4: Und das hier ist Musik aus dem Film Fast and Furious 7. Das ist Wiz Khalifa und See You Again.

Schöne Filmmusik von Wiz Khalifa. See you again. Und manchmal sagt man ja, es geht Schlag auf Schlag. Ich sage, es geht Hit auf Hit. Hier sind Madcon aus Norwegen mit Don't Worry und selbstverständlich ist auch noch Ray Dalton dabei.

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1: Im Studio Holger Dilk, schönen guten Tag. Organisierte Kriminalität wird in Deutschland immer mehr zum Geschäft mit Gewalt. Das geht aus einem aktuellen BKA-Bericht hervor. Innenminister Dobrindt warnt vor sogenannten Dienstleistungen für kriminelle Gruppen. Dabei würden auch Minderjährige als Wegwerftäter angeworben und für Verbrechen eingesetzt. Dabei hat sich auch die Ermittlungsarbeit verändert, sagt BKA-Chef Münch.
2: Es ist nicht mehr nur die Frage, wer hat die Tat begangen, sondern wer hat sie bestellt, wer hat sie vermittelt, wer hat sie finanziert, wer profitiert davon. Diese Fragen kommen heute dazu, wenn Sie ermitteln.
1: Bundesverkehrsminister Bilger kann sich Ticketkontrollen vor Bahnsteigen an großen Bahnhöfen vorstellen, also nicht erst im Zug. Im Fernverkehr sei das grundsätzlich sinnvoll, sagte der CDU-Politiker den Funke-Zeitungen. Dirk Justus.
3: In anderen Ländern kommt man im Fernverkehr teils nur mit Tickets ans Gleis. Dieses System lasse sich aber nicht einfach auf Deutschland übertragen, sagte Bilger. Viele Bahnhöfe seien dafür nicht ausgelegt. Solche Zugangskontrollen will Bilger in Deutschland erstmal praktisch testen. Gleichzeitig sieht der Minister wachsende Gefahren für die Verkehrsinfrastruktur. An sensiblen Stellen müsse deshalb der Schutz verbessert werden.
1: Die Rufe nach einer Spritpreisentlastung durch die Politik werden wieder lauter. Nach der erneuten Explosion der Preise kritisiert zum Beispiel der Paritätische in Schleswig-Holstein, dass ambulante Pflege- und Fahrdienste nun schon auf Rücklagen angewiesen seien. Bei der Abgeordnetenhauswahl in Berlin kommenden Sonntag sieht es nach einem engen Rennen aus. Laut einer neuen INSA-Umfrage sind CDU und Linke aktuell gleich auf. Beide kommen demnach auf 20%. Laut aktueller ZDF-Umfrage liegt die Linke knapp vorn und könnte mit Grünen und SPD eine neue Regierung bilden. Die Horror-Comedy-Serie Widow's Bay und das Krankenhausdrama The Pitt sind die großen Gewinner bei den Emmys. Widow's Bay von Apple TV bekam 14 Preise, unter anderem für den besten Hauptdarsteller. Als bestes Drama wurde erneut die HBO-Serie The Pitt ausgezeichnet.
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4: Mit KI-Support. Viel Sonne gibt's gerade in vielen Ecken, nur im Nordwesten sind schon mehr Wolken dabei. Richtung Nachmittag bleibt's meist freundlich, aber zum Abend kann's im Nordwesten erste Schauer und einzelne kräftige Gewitter geben, vereinzelt auch mal mit Sturmböen. Dazu werden es 23 bis 31 Grad. Morgen wird's unbeständiger, mit mehr Wolken, Schauern und Gewittern, maximal 24 Grad.

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1: 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Die vier Mitglieder der Band Clean Bandit haben sich am Jesus College in Cambridge kennengelernt und haben zunächst gemeinsam klassische Musik gemacht. Und das hört man auch an den Songs, mit denen sie dann später in den Hitparaden waren. Hier ist ihr erster großer Hit aus dem Jahre 2014, Clean Bandit und Rather Be.

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The Youth Corporation und Rock the Boat. Und das war ein typisches Beispiel für die damals in den 70er Jahren besonders beliebte Philly Soul Musik, die Philadelphia Soul Musik. Und wenn man im Jahre 1974 ins Kino ging, dann wurde vorher schon mal darüber nachgedacht, ob man den Film schauen wollte oder ob man sich lieber in die Loge setzen wollte. Und genau daran erinnert mich dieser Song von den Drifters, Kissing in the Back Row of a Movie on a Saturday Night. 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

0: Ein Song von den Drifters, Kissing in the Back Row of a Movie on a Saturday Night. Nicht so laut, einige wollen doch den Film gucken.
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2: Im Studio Holger Dilk, schönen guten Tag. Die organisierte Kriminalität ist in Deutschland weiter auf dem Vormarsch, das geht aus einem aktuellen BKA-Bericht hervor. Bei fast 700 Ermittlungsverfahren wurden knapp 8000 Tatverdächtige erwischt, der höchste Wert seit 5 Jahren. Dabei verdienen die Kriminellen ihr Geld hauptsächlich mit Drogen. Laut Innenminister Dobrindt geht es nicht nur darum, die Täter zu fassen, sondern auch die Netzwerke zu zerschlagen.
3: Nicht nur Strafverfolgungen durchführen, sondern Strukturen erkennen, ausheben und zerstören. Nicht nur die Drogen bekämpfen, sondern vor allem auch das Vermögen dabei abschöpfen.
2: Ticketkontrollen könnten an großen Bahnhöfen künftig schon vor dem Bahnsteig kommen und nicht erst im Zug. Bundesverkehrsminister Bilger hält das im Fernverkehr grundsätzlich für sinnvoll. In anderen Ländern kommt man teils nur mit Ticket ans Gleis. Einfach übertragen lasse sich das aber nicht, sagte der CDU-Politiker den Funke-Zeitungen. Viele Bahnhöfe seien dafür nicht ausgelegt. Bilger will solche Kontrollen deshalb zunächst praktisch testen. Einigermaßen angespannt wird wohl Kanzler Merz die letzten Umfragen vor dem Wahlsonntag lesen. In Berlin kämpft seine CDU mit der Linkspartei um die Spitzenposition. In Mecklenburg-Vorpommern dagegen liegt sie nur knapp über der 5%-Hürde. Je nachdem, wie es ausgeht, könnte die Kanzlerdebatte wieder voll entbrennen. Die Gefahren von künstlicher Intelligenz werden gerade weltweit diskutiert. Deshalb beschäftigt sich kommende Woche der UN-Sicherheitsrat damit. Wegen der Risiken wollen Anthropic und OpenAI deshalb die Entwicklung bremsen. Im Sommer hatte ein KI-Programm selbstständig Hackerangriffe durchgeführt. Nächster Rückschlag für Torhüter Oliver Baumann, was seine Fußballnationalmannschaftskarriere angeht. Laut Kicker wird der 36-Jährige nicht von Bundestrainer Jürgen Klopp für die kommenden Nations League-Spiele nominiert. Bereits bei der WM war Baumann zur Nummer 2 im Tor degradiert worden.
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4: Mit KI-Support. Sonnig ist es heute Mittag in vielen Ecken, nur mancherorts hängen auch einige Wolken am Himmel. Später wird es im Nordwesten ungemütlicher mit Schauern und vereinzelt kräftigen Gewittern. Da kann es dann auch windig werden und stürmisch auffrischen. Sonst bleibt's oft freundlich und warm mit 23 bis 31 Grad. Morgen mehr Wolken und immer wieder Regen mit einzelnen Gewittern, maximal 18 bis 24 Grad.

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0: Jahres 2006 wurde die deutsche Nordseeküste von einer schweren Sturmflut heimgesucht. Bei dieser sogenannten Allerheiligenflut, da drückte das Orkantief Britta gemeinsam mit einer Springtide die Wasserstände vor allem in Ostfriesland sogar höher als während des historischen Hochwassers 1962. Und ich werfe jetzt noch einen Blick in die Charts des Jahres 2006. Hier sind die beiden Spitzenreiter von damals.
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0: Auf Platz 2 standen damals am 1. November die Scissor Sisters mit I Don't Feel Like Dancing.

0: Silbermond und das Beste, und das ist ein Song, der für sich selbst spricht. Da muss man nichts mehr zu sagen.
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2: Wenn wir nachts träumen, dann kommt es ja in diesen Traumphasen zu ganz schnellen Augenbewegungen. Auf Englisch heißt das Rapid Eye Movements, kurz REM. Und es gibt eine Band, die nennt sich auch REM. Und mit diesem Song standen sie im Jahre 1991 ganz weit oben in den Charts. Hier ist Shiny Happy People.

Schöne Musik aus dem Jahre 1991, R.E.M. und Shiny Happy People, und einen schönen Song hatte damals auch Emmylou Harris in den Charts, und den spiele ich jetzt einmal in der Version, die sie gemeinsam mit Linda Ronstadt und Dolly Parton aufgenommen hat. Hier ist ihr Hit von damals, hier ist Mr. Sandman.

Ja, irgendwie hat mir das Sandmännchen auch ein bisschen Sand in die Augen gestreut, obwohl der Song Mr. Sandman ja eigentlich überhaupt nicht müde macht. Ein toller Country-Song von Emmylou Harris, Linda Ronstadt und Dolly Parton.

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4: Im Studio von Riebesel Freund lieb. Schönen guten Tag. Die Spritpreise in Deutschland kennen weiter nur eine Richtung, nach oben. Am Mittag ging es wieder rauf, auf rund 2,60 Euro für den Liter Diesel. Und das belastet nicht nur Verbraucher, sondern auch die Wirtschaft. Entlastungen sind wegen der angespannten Haushaltslage aber kaum möglich, sagte uns Jens Beusen-Hohgräfe vom Kiel-Institut für Weltwirtschaft.
5: Große Sprünge sind da nicht möglich. Man wird also dann, wenn man hier wirklich was machen wollte, andere Einnahmen entweder generieren müssen oder Ausgaben streichen. Aber ich glaube, das ist politisch auch wenig attraktiv. Deswegen glaube ich kaum, dass die öffentliche Hand sehr viele Möglichkeiten hat, wenn sie nicht gegen die Verfassung verstoßen möchte, gegen die Vorgaben der Schuldenbremse, hier große Entlastungen in Aussicht zu stellen.
4: Die organisierte Kriminalität ist in Deutschland weiter auf dem Vormarsch. Laut BKA gab es im letzten Jahr fast 700 Verfahren mit knapp 8000 Verdächtigen. So viele waren es seit 5 Jahren nicht mehr. Das meiste Geld verdienen die Gruppen mit Drogen. Bundesverkehrsminister Bilger kann sich Ticketkontrollen vor Bahnsteigen an großen Bahnhöfen vorstellen. Also nicht erst im Zug. Im Fernverkehr sei das grundsätzlich sinnvoll, sagte der CDU-Politiker den Funke-Zeitungen. Mehr von Dirk Justus.
6: In anderen Ländern kommt man im Fernverkehr teils nur mit Tickets ans Gleis. Dieses System lasse sich aber nicht einfach auf Deutschland übertragen, sagte Bilger. Viele Bahnhöfe seien dafür nicht ausgelegt. Solche Zugangskontrollen will Bilger in Deutschland erstmal praktisch testen. Gleichzeitig sieht der Minister wachsende Gefahren für die Verkehrsinfrastruktur. An sensiblen Stellen müsse deshalb der Schutz verbessert werden.
4: Es ist der nächste Rückschlag für Torhüter Oliver Baumann in seiner Nationalmannschaftskarriere. Laut Kicker wird der 36-Jährige nicht von Bundestrainer Klopp für die kommenden Nations League-Spiele nominiert. Bereits bei der WM war Baumann zur Nummer 2 im Tor degradiert worden. Doppelte Ehre für München. Die bayerische Landeshauptstadt darf 2028 das Finale der Fußball-Champions League ausrichten. Außerdem hat sie den Zuschlag für die Leichtathletik-WM 2031 bekommen.
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7: Mit KI-Support. Sonnig ist es heute Mittag in vielen Ecken, nur mancherorts hängen auch einige Wolken am Himmel. Später wird es im Nordwesten ungemütlicher mit Schauern und vereinzelt kräftigen Gewittern. Da kann es dann auch windig werden und stürmisch auffrischen. Sonst bleibt's oft freundlich und warm mit 23 bis 31 Grad. Morgen mehr Wolken und immer wieder Regen mit einzelnen Gewittern, maximal 18 bis 24 Grad.

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Matthew Wilder Song Break My Stride, den höre ich sehr gerne. Aber auch diese Version von Blue Lagoon.

So müssen Coverversionen sein. Matthew Wilders Break My Stride war im Jahre 1983 sicherlich schon ein guter Song, aber diese Version aus dem Jahre 2004, die war vielleicht sogar noch einen Tick besser. Blue Lagoon und Break My Stride. Golden. Und natürlich gab es für mehr als 150.000 hier bei uns in Deutschland verkaufte Exemplare eine goldene Schallplatte und da können wir uns ja eigentlich nur noch mit Platin steigern. Da schafften Anfang 2004 die Black Eyed Peas mit Shut Up Platin. Shut up.

0: Das waren die Black Eyed Peas mit Shut Up. Und diese Redewendung, die kenne ich noch aus der Sechste und aus der Quinta. Denn mein damaliger Englischlehrer, der benutzte diese Vokabel, diese Redewendung sehr häufig, obwohl die Klasse immer schon recht ruhig war. Aber es ging immer noch ein bisschen ruhiger. Shut Up, sagte er dann.
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1: Und alle Wege führen ja bekanntlich nach Rom, was so viel bedeutet wie alle Möglichkeiten führen zum Ziel. Aber wenn wir jetzt Andreas Burani hören möchten, na, dann müssen wir schon einen seiner Songs spielen. Und zwar diesen hier nehme ich jetzt auf anderen Wegen. Hier ist der Andreas Burani.
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1: Im Studio Fenribe sei Freundlieb. Schönen guten Tag. Für die Menschen in Deutschland soll es wegen der weiter steigenden Spritpreise neue Entlastungen geben. Das hat Kanzler Merz angekündigt. Für viele Menschen, die täglich das Auto brauchen, sei eine Belastungsgrenze erreicht, so Merz.
2: Wir stehen dazu deshalb in engem Austausch in der Bundesregierung und mit den Ländern. Und ich bin der Meinung, dass wir handeln müssen. Das genaue Instrumentarium steht noch nicht fest. Sie können aber davon ausgehen, dass wir sehr bald einen Vorschlag dazu vorlegen werden.
1: Die Spritpreise kennen aktuell nur eine Richtung, und zwar nach oben. Am Mittag ging es wieder rauf, auf rund 2,60 Euro für den Liter Diesel. Organisierte Kriminalität wird in Deutschland immer mehr zum Geschäft mit Gewalt. Das geht aus einem aktuellen BKA-Bericht hervor. Bundesinnenminister Dobrindt warnt vor sogenannten Dienstleistungen für kriminelle Gruppen. Dabei würden auch Minderjährige als Wegwerftäter angeworben und für Verbrechen eingesetzt. Dadurch hat sich auch die Ermittlungsarbeit verändert, sagt BKA-Chef Münch.
3: Es ist nicht mehr nur die Frage, wer hat die Tat begangen, sondern wer hat sie bestellt, wer hat sie vermittelt, wer hat sie finanziert. Wer profitiert davon? Diese Fragen kommen heute dazu, wenn Sie ermitteln.
1: Die CDU-Spitze kommt am Wahlsonntag zu einer Krisensitzung zusammen. Dabei sollen die Ergebnisse in Mecklenburg-Vorpommern und Berlin analysiert werden. Die Umfragen sehen alles andere als rosig aus. Bei der Sitzung geht es auch um die Zukunft von Kanzler Merz, der selbst in der eigenen Partei unter Druck steht. Bundesverkehrsminister Bilger ist offen für Ticketkontrollen vor Bahnsteigen an großen Bahnhöfen, also nicht erst im Zug. Im Fernverkehr sei das grundsätzlich sinnvoll, sagte der CDU-Politiker den Funke-Zeitungen. Solche Zugangskontrollen will Bilger in Deutschland erstmal praktisch testen. Zwei Riesensport-Events kommen nach Deutschland. München hat jetzt den Zuschlag für das Champions-League-Finale 2028 bekommen. Und 2031 findet hier dann die Leichtathletik-WM statt, ebenfalls in München. Die bayerische Landeshauptstadt hatte vor ein paar Jahren auch schon die Leichtathletik-EM ausgetragen.
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4: Mit KI-Support. Sonnig ist es in vielen Ecken, nur im Nordwesten hängen dickere Wolken am Himmel. Bis zum Abend kann da auch mal ein Schauer runterkommen und vereinzelt zieht ein kräftiges Gewitter durch. Dazu werden es verbreitet 23 bis 31 Grad. Morgen wird's wechselhafter mit mehr Wolken, Schauern und einzelnen Gewittern, maximal noch 24 Grad.

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1: Der Sänger Sam Smith, der wird manchmal als die männliche Adele oder muss ich da sagen, der männliche Adele bezeichnet. Und der Grund ist natürlich, er singt genauso gefühlvoll wie sie.

0: Stay With Me, das war ein Song von einem Sänger, der eigentlich Samuel Frederick Smith heißt. Wir kennen ihn natürlich etwas kürzer mit dem Vornamen Sam, nämlich Sam Smith. Und mit diesem Song hatte er im Jahre 2014 ja einen Riesenhit.
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0: Und jetzt hören wir gute Musik aus Finnland und dass die Band Sunrise Avenue gute Musik machen kann, das hat sie ja schon wirklich jahrelang immer wieder bewiesen und dieser Song, der heißt You Can Never Be Ready.
1: So.

Von den 5,5 Millionen Einwohnern Finnlands, da haben im Jahre 2002 fünf gesagt, komm, wir machen eine gemeinsame Band auf. Sie nannten sich Sunrise Avenue und das war ihr Song You Can Never Be Ready.

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0: It's hard out here. Ja, man hat's nicht immer leicht im Leben, aber mit Musik geht alles besser. Das war ein Song von Lily Allen.
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1: Im Studio von Riebesel Freundlieb. Schönen guten Tag. Die Bundesregierung will etwas gegen die steigenden Spritpreise machen. Kanzler Merz sagt, wir müssen handeln. Schon bald soll ein Vorschlag dazu auf dem Tisch liegen, so Merz.
2: Wir werden auf Preistreiberei reagieren. Wir haben dazu das Kartellamt mit einer entsprechenden Missbrauchsaufsicht ausgestattet. Aber wir spüren auch, dass das nicht reicht. Die Lage im Mittleren Osten eskaliert. Die Energiepreise, die Spritpreise an den Zapfsäulen steigen. Für viele Menschen, die täglich das Auto brauchen, ist eine Belastungsgrenze erreicht.
1: Die Spritpreise gehen in Deutschland weiter durch die Decke. Ein Liter Diesel hat am Mittag rund 2,60 Euro gekostet. Die organisierte Kriminalität ist in Deutschland weiter auf dem Vormarsch. Das geht aus einem aktuellen BKA-Bericht hervor. Bei fast 700 Ermittlungsverfahren wurden im letzten Jahr knapp 8000 Tatverdächtige erwischt. Der höchste Wert seit 5 Jahren. Dabei verdienen die Kriminellen ihr Geld hauptsächlich mit Drogen. Laut Bundesinnenminister Dobrindt geht es nicht nur darum, die Täter zu fassen, sondern auch die Netzwerke zu zerschlagen.
3: Nicht nur Strafverfolgungen durchführen, sondern Strukturen erkennen, ausheben und zerstören. Nicht nur die Drogen bekämpfen, sondern vor allem auch das Vermögen dabei abschöpfen.
1: Ticketkontrollen könnten an großen Bahnhöfen künftig schon vor dem Bahnsteig kommen und nicht erst im Zug. Bundesverkehrsminister Bilger hält das im Fernverkehr grundsätzlich für sinnvoll. In anderen Ländern kommt man teils nur mit Ticket ans Gleis. Einfach übertragen lasse sich das aber nicht, sagte Bilger den Funke-Zeitungen. Die Trump-Regierung darf die Briefwahl in den USA nicht einschränken. Der oberste Gerichtshof hat einen entsprechenden Eilantrag abgelehnt. Der US-Präsident behauptet immer wieder, Briefwahl führe zu Betrug. Beweise dafür hat er aber nicht. Trumps Republikaner droht bei den Zwischenwahlen im November eine Niederlage. Es ist der nächste Rückschlag für Torhüter Oliver Baumann in seiner Nationalmannschaftskarriere. Laut Kicker wird der 36-Jährige nicht von Bundestrainer Klopp für die kommenden Nations League-Spiele nominiert. Bereits bei der WM war Baumann zur Nummer 2 im Tor degradiert worden.
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4: Mit KI-Support. Sonnig ist es in vielen Ecken, nur im Nordwesten hängen dickere Wolken am Himmel. Bis zum Abend kann da auch mal ein Schauer runterkommen und vereinzelt zieht ein kräftiges Gewitter durch. Dazu werden es verbreitet 23 bis 31 Grad. Morgen wird's wechselhafter mit mehr Wolken, Schauern und einzelnen Gewittern, maximal noch 24 Grad.

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1: Und dieser Song, der ist mit Recht ein Hit geworden. Hier sind Lost Frequencies mit Are You With Me?
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1: 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Und wenn ich da eben gesagt habe, das sind Lost Frequencies, dann habe ich nicht ganz recht, denn das ist eigentlich nur einer, ein belgischer DJ und Produzent namens Felix Dillard.

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0: James Blunt, der seinen Dienst bei der britischen Armee im Jahre 2002 als Captain beendete. Danach wurde er Musiker und seinen ersten ganz großen Hit, nämlich einen Nummer 1 Hit, den hatte er im Jahre 2005. You're Beautiful. Ja, so ist das im Leben. Der eine quittiert den Dienst, für den anderen beginnt die Arbeit. Und so war es auch am 22. November des Jahres 2005 für Angela Merkel. Denn damals wurde sie vom Deutschen Bundestag zur ersten Bundeskanzlerin in der Geschichte Deutschlands gewählt. Und ich habe jetzt auch noch einmal gewählt, nämlich einen weiteren Song aus dem Jahre 2005.
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0: Und ich glaube, dass ich eine gute Wahl getroffen habe, denn hier sind die Pussycat Dolls mit Busta Rhymes und Don't Scha.

0: Don't Char, der Cha-Cha-Cha scheint nicht so beliebt zu sein bei den Pussycat Dolls. Das waren sie gemeinsam mit Busta Rhymes.
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2: Im Studio Fenribe sei freundlieb. Schönen guten Tag. Autofahrer in Deutschland werden darauf schon lange gewartet haben. Wegen der steigenden Spritpreise soll es neue Entlastungen geben. Das hat Kanzler Merz angekündigt. Wie die aussehen sollen, ließ er aber offen. Merz will aber sehr bald Details dazu nennen. Die Möglichkeiten für Entlastungen dürften dabei aber begrenzt sein. Das sagte uns Jens Beusen-Hohgräfe vom Kiel-Institut für Weltwirtschaft.
3: Große Sprünge sind da nicht möglich. Man wird also dann, wenn man hier wirklich was machen wollte, andere Einnahmen entweder generieren müssen oder Ausgaben streichen. Aber ich glaube, das ist politisch auch wenig attraktiv. Deswegen glaube ich kaum, dass die öffentliche Hand sehr viele Möglichkeiten hat, wenn sie nicht gegen die Verfassung verstoßen möchte, gegen die Vorgaben der Schuldenbremse, hier große Entlastungen in Aussicht zu stellen.
2: Kriminelle Banden setzen in Deutschland immer öfter auf Gewalt als Dienstleistung. Dafür werden laut Bundesinnenminister Dobrindt auch Minderjährige als Wegwerftäter angeworben. Besonders groß bleibt laut BKA-Bericht das Problem mit Drogen. Um gegen die Banden besser vorgehen zu können, will Dobrindt auch an ihr Geld und die Konten ran. In der CDU-Zentrale gibt's am kommenden Wahlsonntag eine Krisensitzung. Unter Leitung von Parteichef Merz sollen die Landtagswahlergebnisse beraten werden. Dabei dürfte es auch um seine Zukunft als Kanzler gehen. Die Umfragen sehen für die CDU aktuell alles andere als rosig aus. In Berlin deutet sich ein Kopf-an-Kopf-Rennen mit der Linken an. In Mecklenburg-Vorpommern sorgen sich die CDU-Wahlkämpfer inzwischen sogar um den Wiedereinzug ins Parlament. Seit der Wahlniederlage in Sachsen-Anhalt steht Merz auch innerparteilich massiv unter Druck. Die erste Kadernominierung vom neuen Bundestrainer Jürgen Klopp wirft ihre Schatten voraus. Vor der offiziellen Bekanntgabe am Donnerstag sind schon erste Personalien durchgesickert. Said El Mala steht laut Kicker im DFB-Kader für die Nations League. Kölns Senkrechtstarter winkt das Debüt. Für Torhüter Oliver Baumann gibt es dagegen den nächsten Rückschlag. Der Hoffenheim-Keeper wird demnach nicht nominiert. Bereits bei der WM war Baumann überraschend zur Nummer 2 im Tor degradiert worden. Doppelte Ehre für München. Die bayerische Landeshauptstadt darf 2028 das Finale der Fußball-Champions League ausrichten. Außerdem hat sie den Zuschlag für die Leichtathletik-WM 2031 bekommen.
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4: 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Sonnig bis wolkig ist es gerade. Vor allem im Süden gibt's viel Sonne. Im Nordwesten hängen dichte Wolken und zum Abend kommen da erste Schauer und auch mal ein kräftiges Gewitter dazu. Dazu liegen die aktuellen Werte bei 23 bis 31 Grad. Morgen wird's spürbar kühler, oft wolkig mit Schauern und einzelnen kurzen Gewittern, maximal bis 26 Grad.

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1: Musik aus den 70ern. Musik, die ich gerne höre. Genauso mag ich das. That's the way I like it. Hier sind KC and the Sunshine Band.

KC and the Sunshine Band und That's the way I like it. Und ich weiß, viele Menschen machen gerne dort Urlaub, wo es besonders heiß und besonders schön ist, nämlich im Gebiet zwischen den Wendekreisen. Und auf Griechisch heißt ja das Gebiet zwischen den Wendekreisen die Tropen. Und vielleicht ist für den einen oder anderen ja dieser Song deswegen eine schöne Erinnerung an irgendeinen Urlaub in den Tropen. Hier sind Typically Tropical mit Barbados.

0: Ein typischer Sommerhit mit schönen Grüßen von den kleinen Antillen, das war Barbados von Typically Tropical.
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0: Und damit hallo und willkommen hier aus dem Soundtrack-Studio in Köln zu einem neuen Soundtrack-Extra. Das sagt Ihnen und euch Ihr Robert Rosbach. Wir machen heute eine musikalische Zeitreise in die 60er Jahre. Zurück in die 60er Jahre. Unter diesem Motto steht heute dieses Soundtrack-Extra. Und wir spielen in der ersten Stunde Titel des Jahres 1960 bis 1964 und in der zweiten Stunde Hits und Musik der Jahre 1965 bis 1969. In der ersten Stunde stehen Künstler auf der Playlist wie Elvis Presley, Little Eva, natürlich die Beatles, Cliff Richard, Helen Shapiro, The Shirelles und viele mehr. Tja, dann sage ich jetzt wie immer nur eins: gute Unterhaltung.
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0: Und wir beginnen mit einem Million-Seller aus dem Jahre 1960.
2: Rock and Roll!
0: Hier sind die Marcells und ihr Million-Seller.

Ist das 1960 die Marcells und Blue Moon? Von Elvis Presley könnten wir in jedem Jahr der 60er Jahre ein oder zwei Superhits spielen. Aber wir wollen ja möglichst viele Titel von unterschiedlichen Interpreten in den nächsten beiden Stunden spielen. Deshalb gibt es nur zwei Titel von Elvis. Und zwar diesen als erstes. 1960, ein Superhit in dieser Zeit. Elvis Presley, it's...

zog in die 60er ein. Mit dem King Elvis Presley und It's Now or Never. Der nächste Künstler, Brian Hyland, wurde 1943 in Brooklyn, New York geboren. Er hatte große Hits Anfang der 60er mit beispielsweise Sealed with a Kiss, Jeannie Come Lately und Gypsy Woman. Der Sommerhit des Jahres 1960, der kam auch von ihm. Er hieß Itsy, Bitsy, Teeny, Weenie, Yellow, Polka, Dot Bikini und der Titel, der klang so. 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

Eine Band, die eine lange Karriere hinter sich hat. Angefangen in den 60er Jahren hatten sie Hits bis in die 70er Jahre. Die Drifters, das war ein Titel aus dem Jahre 1960. Ihr erster großer Hit, Save the Last Dance for Me. Die Shirelles waren eine Mädchen-Soul-Gesangsgruppe 1958 gegründet in New Jersey in den USA. Die hatten einige große Welthits wie Mama Said oder auch Soulja Blue. Ihren ersten großen Hit hatten sie 1960. Hier sind die Shirelles und Will You Still Love Me Tomorrow?

0: Der Modetanz des Jahres 1961 hieß Let's Twist Again. Und der kam natürlich von Chubby Checker.
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You Don't Know war der erste Nummer 1-Hit für Helen Shapiro aus Großbritannien. Und auch das war eine Nummer 1 für sie. 1961, Walking Back to Happiness. Soundtrack.

0: Freddy Quinn oder auch Lolita sangen die deutschen Versionen dieses Titels. Das war das Original auf dem Original London Record Label von der wunderbaren Petula Clark, Sailor.
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0: 1962 ist Roy Orbison

Hallo nochmal zu unserem heutigen Soundtrack extra zurück in die 60er. Wir spielen gerade die Hits des Jahres 1963. Das hier, das sind die Cascades.

Diese Musik nannte man Doo-Wop Music und die Cascades waren sehr erfolgreiche Vertreter dieser Musikrichtung. 1963 in den Billboard Charts eine Platzierung Nummer 3. Cliff Richard hatte schon in den frühen 60er Jahren große Hits mit seinen Shadows. Hier ist der Solo 1963 sehr erfolgreich, die Lucky.

0: Sir Cliff Richard und die roten Lippen, in Englisch im Original natürlich die Lucky Lips. Ein riesiger Hit war das, sowohl in Großbritannien als auch hier in Deutschland 1963.
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Eine John Lennon, Paul McCartney Komposition, She Loves You. 1963 eine Nummer 1. Und auch das war eine Nummer 1, die Crystals.

im Phil Spector Sound der 60er Jahre aus den USA, die Crystals. Top-Hit war das 1963, The Do Run Run. Anfang der 60er Jahre dauerten die Musiktitel meistens 2,5 bis 3 Minuten. Das ist prima, da kann man viele Musikerinnerungen spielen, wie das hier. Trini Lopez 1963, If I Had A...

Wir spielen heute die Mega-Hits des Jahres 1960 bis 1969, 1963, ganz groß, dieser Trini Lopez und If I Had a Hammer. Jetzt geht es weiter mit den Hits des Jahres 1964. Cilla Black, gebürtig Priscilla Maria Veronica White, wurde am 27. Mai 1943 in Liverpool geboren und verstarb im August 2015 in Spanien. Sie war eine britische Popsängerin und Fernsehmoderatorin. Sie war eine der Stars der Liverpooler Merseybeat-Szene und sehr beliebt. Hier ist einer ihrer großen Hits 1964, You're My World.

einer der großen Hits des Jahres 1964. Cilla Black, You're My World. Und auch das hier war ein großer Hit 1964. Die Supremes und dieser Titel...

0: Du hörst einen Soundtrack extra. Zurück in die 60er Jahre. Der erste Welthit von den Supremes. 1964. Baby, where did our love go?
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0: Heute in diesem Soundtrack extra, das kann man gar nicht oft genug sagen, die Hits der 60er, zurück in die 60er. Roy Orbison 1964, sein Welthit, der hieß so.

0: The Hippie Hippie Shake, das war natürlich The Swinging Blue Jeans. Und an der Gitarre damals mein alter Radiofreund aus Diskothek im WDR-Zeiten, Dave Coleman. Auch dieser Titel hier war in den 60ern 1964 ein Hit. Manfred Mann und Duva Diddy Diddy.
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Ein Smash It 1964. Mary Wells, ihr einziger großer Hit, My Guy. Und jetzt Bebubble and the Stingers, der Nutrocker, ein Instrumental von 1962. Das füllt diese erste Stunde auf. Die erste Stunde unseres heutigen Soundtrack-Extras zurück in die 60er.

Und damit hallo und willkommen zur zweiten Stunde unseres heutigen Soundtrack-Extras zurück in die 60er. In dieser zweiten Stunde spielen wir die Hits, die Welthits des Jahres 1965 bis 1969. Und wir haben tolle Künstler wieder auf der Playlist wie Jay and the Americans, die Sandpipers, Nancy Sinatra, die Rolling Stones, Jackie D. Shannon, Chris Andrews und viele, viele mehr. Tja, und ich sage weiterhin gute Unterhaltung. Robert Rosbach, another hour of music. Und wir beginnen mit diesem Party-Hit von 1965 von Sam the Sham and the Pharaohs. So heißt das Wulle Bulle, ja.

Dazu tanzte man 1965. Sam the Sham and the Pharaohs. Wulle, Bulle. Mehr Partymusik gefällig? Gerne. Hier ist Chris Andrews. Und dieser Titel...

0: Das war der größte Hit für den Deutsch-Engländer Chris Andrews. 1965. Ein Partyknaller auch dieses, der Yesterday Man.
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0: Und das heißt heute zurück in die 60er. Hier ist ein Hit Nummer 5, 1965 aus den USA. Hier sind Jay and the Americans und Caramia.

Höchste Zeit, um Musik von Mick Jagger und den Rolling Stones zu spielen. Und gleich hier der Hit des Jahres 1965 in den USA und in Europa. Die Stones natürlich mit I Can Get No Satisfaction. Einer der erfolgreichsten Komponisten der 60er und 70er Jahre hieß Burt Bacharach. 1965 hat er diesen Titel geschrieben. Hier ist Jackie DeShannon. What the world needs now is love.

0: Ein zeitloser Text, damals wie heute. What the world needs now is love. Sweet love. Und das war Jackie DeShannon.
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0: Und hier ist Tamla Motown Music von den Four Tops 1966. Reach out and I'll be there.

auf dem Barry Gordy Record Label die Four Tops. 1966, Reach Out and I'll Be There. Jetzt haben wir Musik von einer One-Hit-Wonder-Band. Die hatten nur diesen einen Hit. Ja, ein Evergreen. Die Sandpipers und...

Tja, die Sandpipers, Guantanamera, das war ein One-Hit-Wonder. Sie waren eine Highschool-Band und Guantanamera war ihr Hit 1966. Jetzt ist es Zeit, um Musik von einem der größten Entertainer der 60er Jahre zu spielen. Musik von Frankie, wie er liebevoll von seinen Freunden genannt wurde, oder besser gesagt von Frank Sinatra. Auch das ein Welthit. 1966, hier ist Strangers in the Night.

Das Jahr 1966 war das Jahr der Familie Sinatra. Frank Sinatra hatte einen Welthit mit diesem Titel Strangers in the Night. Und Tochter Nancy Sinatra hatte ebenfalls einen Millionseller. Hier sind sie, die Boots are made for working.

30er. Hallo und willkommen zurück zu den letzten 30 Minuten unseres heutigen Soundtrack-Extras. Wir spielen heute die größten Hits der 60er Jahre. Und wir haben einen letzten Titel aus dem Jahre 1966. Toller Leadsänger war das, dieser Mike Kennedy. Und wieder eigentlich Partymusik. Los Bravos und Black is Black.

String. Der Siegertitel des Eurovision Song Contest oder wie er damals hieß, der Grand Prix d'Eurovision. Puppet on a String mit Sandy Shaw. Das war der erste Titel aus dem Jahre 1967 und wir haben einen weiteren von Esther und Abi Offerim. Die waren in den 60er Jahren ein Ehepaar und hatten in Europa große Hits wie The Morning of Our Life. Aber auch das war ein Riesenhit. Hier ist Cinderella Rockefeller.

Höchste Zeit, um einen Titel von Cliff Richard im Programm dabei zu haben beim Grand Prix de la Chanson 1968 für Großbritannien. Ein Hit Nummer 2, Congratulations. Und es ist jetzt auch Zeit, um endlich mal einen Titel von einem weiteren Superstar der 60er Jahre im Programm dabei zu haben. Wie wäre es an dieser Stelle mit Mr. Tom Jones? Ganz groß damals, Hell.

Dieser Titel klang 1968 aus allen Musicboxen. Tom Jones, der Tiger und Help Yourself. Der nächste Titel, das wissen die wenigsten, ist eine Paul McCartney-Komposition. 1968 gewinnt eine damals erst 18-jährige junge Dame aus Wales, nämlich Mary Hopkins, einen Nachwuchswettbewerb. Paul McCartney sieht diesen Wettbewerb und nimmt Mary auf dem legendären Apple Record Label unter Vertrag. Those Were the Days, My Friend, wird einer der größten Hits des Jahres 1968.

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1: Wir sind weiterhin im Jahre 1968. Eddy Grant und seine Equals hatten ihren ersten Hit mit Baby. Genau, Baby Comeback.

Der Beginn einer langen Karriere für Eddy Grant und seine Equals. Die hatten dann Ende der 60er Jahre und Anfang der 70er noch viele Top-10-Hits. Wir gehen ins Jahr 1969. Der damals erst 26-jährige texanische Country-Sänger und Songwriter Mac Davis schreibt seinen ersten Welthit für keinen geringeren als Elvis Presley. Hier ist Elvis und In the

einer der größten Hits für Elvis Presley, geschrieben von Mac Davis, 1969 in the Ghetto. Robert Rosbach, remember. Einen letzten Titel haben wir noch, den Bubblegum-Hit des Jahres 69, die Archies, und das hier. Sugar.

Die Archies, das war das Projekt von einem gewissen Andy Kim, der dann in den 70er Jahren unter seinem Namen große Hits feierte. Die Archies, einer der großen Hits, 69, Sugar Sugar. Robert Rosbach. Sagt jetzt die aus dem Soundtrack-Studio in Köln auf Wiederhören. Unsere musikalische Zeitreise in die 60er Jahre ist vorbei. Ich hoffe, dass die Musikauswahl gefallen hat. Und würde mich freuen, wenn wir uns bald wiederhören würden. Hier zu einem neuen Soundtrack extra beispielsweise auf deinem Lieblingssender. Tschüss aus dem Soundtrack-Studio in Köln. Sagt wie üblich ihr und euer Robert Rosbach. Bye bye.

Und jetzt wird's bunt in eurem Radio. Hier kommt die Radioshow aus dem Sauerland. 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

Tag auch. Ich bin auch wieder hier am Mikrofon Ille Wallis hier im Studio Drücklingsen. Ich begrüße euch sehr, sehr herzlich, freue mich auf die nächsten 2 Stunden und danke, dass ihr eingeschaltet habt. Das erste Thema ist, deswegen auch gerade Semino Rossi, diese Stars können das nicht lassen. Abschied? Nein, danke. Ja, und da sage ich auch, das ist auch richtig so. Ich gestehe und ich oute mich, ich mag Semino Rossi sehr. Und zudem gibt's hier zu sagen, der argentinische Schmusesänger Semino Rossi musste sich vor einiger Zeit aus gesundheitlichen Gründen eine dringend nötige Auszeit verordnen. Aber er kämpfte sich zurück und stellte klar, dass er ohne sein Publikum einfach nicht sein kann. Wenn ich auf der Bühne stehe und in die glücklichen Gesichter der Menschen schaue, ist das für mich das größte Geschenk. Ja, dann soll er mich jetzt mal anschauen. Ich habe mich nämlich gerade über diesen Song sehr gefreut. Ja, und zu den Sängern, die einfach keinen Abschied nehmen wollen, das ist ja auch in Ordnung, einmal noch im Scheinwerferlicht stehen, den tosenden Applaus genießen und dann ab in den wohlverdienten Ruhestand. Nee, das kommt für einen überhaupt nicht in Frage, nämlich für Peter Kraus. Dieser Rock'n'Roller denkt gar nicht dran, die Gitarre an den Nagel zu hängen. Peter Kraus, inzwischen 87, hält den Rekord im Ankündigen von Abschieden, gefolgt von den prompten Comebacks. Es ist mir einfach nicht gelungen, aufzuhören, gestand er schmunzelt. Und im Moment tritt er mit seinem Sohn auf. Auch sehr schön. Ja, und die Titel von Peter Kraus, die sind immer sehr kurz. Deswegen habe ich gleich 2 im Repertoire, nämlich einmal die Westernrose, ein langsamer Titel von ihm, und dann zusammen mit Jörg Maria Berg, wie hießen die noch damals, muss ich gerade mal direkt überlegen, die James Brothers war das, und die haben im Jahr 58 ziemlich viel Erfolg gehabt, also Peter Kraus und Jörg Maria Berg, und sie singen Wenn.

Und hier habe ich mal ganz kurz, das habe ich gerade gelesen, eine Meldung, die hat mit Musik aber auch so überhaupt nichts zu tun. Da geht es mehr um ein Getränk. Statt Matcha Latte ist nun Ube Latte der neue Trend Drink. Ja, und was ist das? Das ist eine lilafarbene Knolle. Sie erobert coole Cafés, Social Media und Rezeptplattformen. Ube ist eine Yamswurzel mit mild-süßlichem Geschmack. Ihre intensive Farbe stammt von natürlichen Pflanzenstoffen, den sogenannten Anthocyanen. Diese stecken auch in Blaubeeren oder Rotkohl. Außerdem enthält es Ballaststoffe und resistente Stärke. Also, wie heißt das? Ube Latte. Ich weiß nicht, ob ich das mögen würde. Ach, man muss es halt mal probieren. So, aber jetzt ganz schnell weiter mit Musik. Und hier habe ich mal ganz kurz, deshalb.

Für mich eine der ganz, ganz großen ist Barbara Streisand. Inzwischen 84, gilt als extrem bühnenscheu und hatte das klassische anstrengende Tourleben eigentlich schon vor langer Zeit für beendet erklärt. Doch für besondere Anlässe bricht sie ihr Versprechen immer wieder. Und das ist auch gut so. Und ich habe hier einen ihrer schönsten Titel, Woman in Love.

Und hier gibt's tatsächlich auch die Meldung von den No Angels. Seit ihrer Gründung im Jahr 2000, ist das so lange schon her, meine Güte, haben die No Angels um Nadia Benaissa, Sandy Mölling, Lucy Diakowska und Jessica Walz so manche emotionale Achterbahnfahrt hinter sich. Nach der großen Trennung folgte 2021 das Jubiläums-Comeback. Und ich habe ihren erfolgreichsten Titel rausgesucht, nämlich Daylight in Your Eyes.

Ja, und einer, der auch nicht aufhören kann, ist Howard Carpendale, inzwischen 80. Und als er im Jahr 2003 unter Tränen seinen vermeintlich letzten Vorhang fallen ließ, trauerte die Schlagerwelt. Doch die Sehnsucht nach dem Rampenlicht war für ihn zu groß. Den Grund für seine Rückkehr bringt er auf den Punkt. Weil ich keinen Bock habe, zu Hause zu sitzen und Däumchen zu drehen. Und Golf habe ich genug gespielt. Jawohl. Und damals hat er gesungen Hello Again, aber den Song spiele ich nicht. Ich habe einen rausgesucht, den man sehr, sehr selten hört. Und da nahm er sein...

Irre ich mich oder höre nur ich das, dass die Musik im Gegensatz zum Gesang bisschen sehr laut war, oder? Naja, inzwischen hat sich das vielleicht auch alles geändert. Ja, und als ich diesen Gitarrensong suchte, fand ich noch einen anderen, den ich ewig nicht gespielt habe, den ich aber immer sehr, sehr gerne gehört habe. Wer erinnert sich noch an Lars Berghagen? Also das hat jetzt mit diesem ganzen Abschied nichts zu tun. Ich spiele einfach den Song, weil ich den gut finde. Es war einmal eine Gitarre.

Und nun noch zur Grande Dame der Musik, das ist nämlich Nana Mouskouri. Inzwischen 91 hatte sich schon vor 2 Jahrzehnten feierlich verabschiedet. Doch das strikte Rentnerdasein tat ihr überhaupt nicht gut. Ich habe mich hoffnungslos und depressiv gefühlt, gestand sie später über die Zeit ohne ihre geliebte Musik und kehrte zurück. Und ich habe da einen wunderschönen Titel von ihr, Darum bin ich noch bei dir.

0: Aufmerksame und langjährige Zuhörer werden jetzt gesagt haben, den kenne ich doch, den Titel, die Melodie, ja, habe ich vor kurzem gespielt, das Original, nämlich Zuliko von Basiani. Und Nana hat das sehr, sehr schön interpretiert. Das waren jetzt aus dem Zeitungsbericht alle, aber die Liste könnte ich natürlich fortsetzen mit Engelbert, Christeberg, Tom Jones, Rod Stewart. Und ich habe ja immer, oder die letzten beiden Male, glaube ich, vergessen, meinen Hit der Woche oder meinen Ohrwurm der Woche zu bringen. Und das mache ich jetzt. Spiele nämlich einen Titel von Rod Stewart, den ich sehr mag von ihm. Und wie gesagt, das wird mein Ohrwurm der Woche. Rhythm of My Heart.
1: 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Illes Ohrwurm. 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

Das war natürlich aber mit Money Money. Und bevor wir gleich, das ist das nächste Thema, zum schnöden Mammon kommen, nämlich zum Trinkgeld, habe ich jetzt einen Wunsch reinbekommen. Und zwar habe ich seit einiger Zeit eine ganz treue Hörerin in Chicago, die Ingrid. Und die möchte ich sehr, sehr herzlich grüßen. Die steht nämlich immer ganz, ganz früh auf, um 4 Uhr morgens, um dann am Sonntagmorgen meiner Sendung zuzuhören. Das ist doch mal eine treue Seele, oder? Ja, und sie hat sich gewünscht von Lena Valaitis, immer die schönen Träume. Ja, um 4 Uhr ist dann vorbei mit Träumen, Ingrid. Ganz liebe

Ja, Ingrid, jetzt hast du was gemacht. Jetzt muss ich mal eben ganz kurz mein Programm umwerfen. Das mit dem Geld kommt dann gleich in der zweiten Stunde. Jetzt habe ich mir gerade überlegt, als ich den Song suchte, habe ich so viele schöne Songs gefunden, die von Dream handeln oder träumen. Und da habe ich gedacht, die möchte ich gerne spielen und dann werde ich entsprechend etwas dazu erzählen, was Träume bedeuten. Also es ist jetzt ganz spontan, aber ich finde die Songs einfach toll. Und den Anfang machen die Everly Brothers mit All I Have to Do is Dream. Nee, ich kann jetzt nicht träumen, ich muss jetzt was tun.

denn eigentlich Träume? Das sind psychische Erleben während des Schlafs und dienen vor allem der Verarbeitung von Tageserlebnissen, der Emotionsregulation sowie der Stärkung des Gedächtnisses. Es gibt biologische und psychologische Funktionen, Gedächtnisbildung, das Gehirn sortiert am Tag Erlebtes und speichert wichtige Informationen ab. Gefühlsverarbeitung, ungelöste Konflikte, Stress oder Ängste werden im Schlaf emotional durchlebt und abgebaut. Oh ja, das stimmt, davon kann ich ein Lied singen. Ich singe nicht, ich spiele jetzt einen wunderschönen Song von Simon & Garfunkel, Dreamland.

Also Gehirnaktivität, besonders in der Phase, Schlafphase mit raschen Augenbewegungen, die nennt sich REM-Phase oder REM, ich habe keine Ahnung. Da ist das Gehirn sehr aktiv, während logisches Denken herabgesetzt ist. Wissenschaftler betonen, dass es keine allgemeingültige feste Traumdeutung gibt. Symbole hängen stark von der persönlichen Lebenslage ab, spiegeln aber oft typische Sorgen wider. Und jetzt habe ich Andy Williams, The Impossible Dream.

Und in der zweiten Stunde geht's dann weiter mit Traumsymbolen und Bedeutungen. Jetzt habe ich erstmal Donny Osmond mit Any Dream Will Do aus dem Musical Joseph von natürlich Andrew Lloyd Webber.

Nee, nicht einschlafen. Hallo, es kommt auch die zweite Stunde, ist vorbei mit Träumen. Aber ich habe noch ein paar Träumelieder, ein paar deutsche Songs. Wunderschön. Damit herzlich willkommen zurück zur zweiten Stunde. Am Mikrofon weiterhin Ille Wallis. Und wir träumen noch ein bisschen weiter. Das war gerade oder war gerade die Münchner Freiheit mit Solange man Träume noch leben kann. Und ich erzähle euch gleich noch ein bisschen was. Und jetzt kommt aber erstmal Grit van Hoek mit Träumen ist das nicht wunderschön. Oh ja, kann wunderschön sein.

Häufige Traumsymbole und ihre Bedeutung fallen. Oh, das ist ganz schlimm, wenn man nachts wach wird, weil man denkt, man fällt aus dem Bett oder ist aus dem Bett gefallen. Steht oft für Unsicherheit, Kontrollverlust oder Ängste im Alltag. Fliegen, das kenne ich nicht, zeigt meist das Bedürfnis nach Freiheit, Leichtigkeit oder das Überwinden von Hürden. Und jetzt träumen wir mit offenen Augen und das singt Uli Martin.

Prüfungstraum deutet auf Leistungsdruck, Stress oder Versagensangst hin. Nacktsein verbunden mit Gefühlen von Verletzlichkeit, Scham oder dem Gefühl, ungeschützt zu sein. Und als letztes habe ich noch Verfolgung, symbolisiert oft Flucht vor Problemen oder ungelösten Ängsten im Wachleben. Ja, das ist auch ganz schlimm. Und jetzt habe ich einen Song von Peter Alexander, Verbotene Träume. 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

Ja, ich gestehe, diese Träume, die haben meinen ganzen Plan durcheinander gebracht. Ich wollte was völlig anderes berichten. Das mache ich dann nächste Woche. Dabei habe ich mir so viel Arbeit gemacht und das ausgearbeitet. Egal, jetzt habe ich noch Toni Marshall mit Jeder Traum hat ein Ende. Und man merkt da, der Toni konnte auch anders. Das war nicht nur Tralala und Hopsasa.

Ich hab's mir überlegt. Ich versuche oder lasse das mit dem Geld eventuell weg. Das mache ich beim nächsten Mal. Das ist ja auch nicht so wichtig. Aber ich hatte mir vorgenommen, ich wollte etwas über Teekesselchen und Januswörter sprechen. Und genau das mache ich. Und dazu habe ich auch ein passendes Gedicht aus meinem letzten Buch, aus meinem neuesten Buch. Und vielleicht macht es euch Spaß, da mal zuzuhören. Wir Deutschen haben eine besondere Sprach, die macht uns bestimmt so schnell keiner nach. Verdreht man Buchstaben aus Versehen, glaubt mir, das kann schnell ins Auge gehen. Plötzlich ist man nicht beliebt, sondern beleibt. Das gibt bestimmt Ärger, wenn man sich verschreibt. Denk gut nach bei dem Wort vom Urinstinkt. Betone es richtig, das Niveau sonst rapide sinkt. Auch die Sache mit dem Komma ist fatal. Du schreibst aus Versehen, das steht schon mal. Komm, wir essen Opa, das klingt nicht schön. Mit einem Komma vom Opa, das würde gehen. Betonung bei ein Hindernis umfahren kann wichtig sein. Nimmt man dir gerade was krumm, findest du es gemein. Sag nie falsch ausgesprochen, du bist voll schlank. Dann erwarte bitte von deinem Gegenüber keinen Dank. Schaue ich in mein Portemonnaie, ist es voll leer. Nun verstehe ich rein gar nichts mehr. Bist so stolz, hast dein nagelneues T-Shirt an und die Reaktion, hübsch hässlich, sagt dein Mann. Ganz kaputt ist, was zu Boden fällt. Was nun, ganz oder kaputt, verstehe einer die Welt. Richtig unlogisch wird's, wenn ich mich langsam beeile. Muss sofort in den Buchladen, das dauert eine Weile. Einfach schwierig zu verstehen, ihr Leben, bis morgen. Muss dringend für meine Bildung ein neues Lexikon besorgen.

0: Ihr habt ja gerade noch ein bisschen, ein Stückchen gehört von Adiemus. Und da tue ich mich immer schwer, wer ist der Interpret? Da habe ich das mal so ein bisschen gegoogelt. Das weltbekannte Musikstück und gleichnamige Musikprojekt Adiemus stammt von dem walisischen Komponisten Carl Jenkins. Wer an den Aufnahmen und Aufführungen beteiligt ist, teilt sich wie folgt auf. Der Komponist, Dirigent Sir Carl Jenkins, hat es 1994 ursprünglich für einen Werbespot, das wissen wir, der Fluggesellschaft Delta Airlines komponiert. Er leitete das gesamte Projekt. Auf dem ursprünglichen Erfolgsalbum Songs of Sanctuary 1995 wurde die Musik vom London Philharmonic Orchestra eingespielt. Bei späteren Live-Aufführungen und Folgetiteln spielte oft das eigens formierte Adiemus Symphony Orchestra of Europe. Spannender Fakt am Rande: Die Sprache, in der gesungen wird, gibt es gar nicht. Carl Jenkins hat eine reine Fantasiesprache erfunden, aus erfundenen Silben, damit die menschliche Stimme komplett als reines Instrument wirkt und keine feste Textbedeutung vom Klang ablenkt. Ui, das war jetzt ein bisschen viel Text, aber so das musste auch mal sein. Lange her.
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Das war Turaluralu mit Trio und Peter Behrens hätte Geburtstag in diesen Tagen. Und jetzt wird's etwas mythisch bei mir. Es geht um Janus. Also nicht um Janus an sich, sondern um Janus Wörter. Aber wer war denn dieser Janus? Das war ein wichtiger Gott aus der römischen Mythologie, der für Anfänge, Enden und als Übergänge steht. Er unterscheidet sich von vielen anderen Göttern, da er keine Entsprechung in der griechischen Mythologie hat. Die zwei Gesichter, Blickrichtung, Janus wird fast immer mit zwei Gesichtern dargestellt. Zeit, ein Gesicht blickt zurück in die Vergangenheit, das andere nach vorne in die Zukunft. Symbolik, dies zeigt seine Kontrolle über den ständigen Wandel und neue Lebensabschnitte. So viel erstmal dazu und jetzt spiele ich irgendwas, also Geburtstagskinder habe ich noch genug, weil zu diesem Thema finde ich natürlich keine passenden Titel.

0: Herzlichen Glückwunsch, Wolfgang Wolle-Petri. Und wenn man da mal was sucht, da braucht man ja ewig. Der hat ja unendlich viele Aufnahmen gemacht. Aber ich bin wieder bei meinem Lieblingslied hängen geblieben. Nichts von alledem. Ja, und jetzt geht's weiter im Text.
1: Ja, mit, wenn man an Janus denkt, Janus. Dann muss man auch von Krieg und Frieden sprechen.
0: Sein Tempel in Rom hatte zwei Tore. Sie blieben im Krieg offen und wurden nur bei völligem Frieden geschlossen. Wächter, er beschützt Türen, Tore, Eingänge und Wege. Und der Januar, der erste Monat des Jahres, lateinisch Januarius, ist nach ihm benannt, da er den Übergang vom alten zum neuen Jahr markiert. Also ich muss sagen, Studio Drüblingsen bildet, also mich zumindest, ich habe das alles nicht gewusst.

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Ja, Patrick Lindner, die klorne Tür zum Paradies findet nicht jeder. Und ans Glück in dieser Welt muss man glauben. Ja, und den Titel habe ich rausgesucht, obwohl er ja Hunderte geschrieben bzw. gesungen hat. Aber das ist und bleibt mein Favorit. Also ich habe es heute wieder sehr mit Gefühlen. Eigentlich müsste ich einen Titel von Andrea Berg spielen, die Gefühle haben Schweigepflicht. Aber nein, ich stehe dazu. Also Patrick Lindner, herzlichen Glückwunsch zum Geburtstag. Ich habe ihn übrigens auch mal persönlich kennenlernen können, dürfen.

Und jetzt erzähle ich euch, nein, jetzt muss ich euch erstmal sagen, dass das natürlich Geburtstagskind Udo Jürgens war. Und ich spiele gleich auch noch einen Titel. Am 30. September 34 geboren und am 21. Dezember 2014 verstorben. Und ich muss sagen, wir vermissen ihn sehr. So, und jetzt komme ich aber nochmal zu dem versprochenen Teekesselchen, was ich euch gesagt habe. Könnt ihr euch denn noch erinnern, dass wir früher immer Teekesselchen gespielt haben? Und die haben Ähnlichkeit mit den Januswörtern. Aber Teekesselchen sind Homonyme, die Bedeutung sind völlig unterschiedlich und haben meist nichts miteinander zu tun, zum Beispiel Schloss, Gebäude und Schloss, Türöffner. Januswörter, Auto, Antonyme, mein Gott, sind das Wörter, ein Sonderfall, bei dem das Wort zwei Bedeutungen hat, die das genaue Gegenteil voneinander sind. Sie sind nach dem römischen Gott Janus mit den zwei Gesichtern benannt. Ja, Beispiel anhalten, stoppen und anhalten, ausdauern. Kurz gesagt, jedes Januswort ist auch ein Teekesselchen, aber nicht jedes Teekesselchen ist ein Januswort. Und gleich gebe ich euch Beispiele. Und jetzt nochmal Udo Jürgens mit Cottonfields.

So, dann kommen wir jetzt mal zu dem Teekesselchen. Und ich muss etwas erklären. Einer meiner Favoriten seit vielen, vielen, vielen Jahrzehnten schon ist und bleibt Freddie Quinn. Und er wird 95 diesen Monat. Und jetzt werde ich die letzten Minuten hier in dieser Sendung werde ich Freddie Quinn widmen und ein paar Songs von ihm spielen, die vielleicht nicht ganz so bekannt sind. Aber jetzt kommen wir erstmal zum Teekesselchen. Ein Bank, eine Sitzgelegenheit im Park oder ein Geldinstitut. Birne, Obst zum Essen oder ein Leuchtmittel, die Glühbirne. Ein Hahn, männliches Haushuhn oder eine Vorrichtung für Wasser. Tau, dickes Seil oder morgendliche Wassertropfen an den Pflanzen. Decke, eine wärmende Bettdecke oder die Zimmerdecke über dem Kopf. Ja, und jetzt machen wir erst Musik. Der Junge von St. Pauli mit Freddie.

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Und jetzt habe ich bekannte Beispiele für Januswörter. Platzangst. In der Alltagssprache oft die Furcht vor engen Räumen, Klaustrophobie. Aber in der medizinischen Fachsprache, Agoraphobie, beschreibt es genau das Gegenteil, die Angst vor weiten, offenen Plätzen. Kann man auch nicht verstehen. Untiefe. Sprachlich vermuten viele dahinter einen extrem tiefen, gefährlichen Abgrund. Im nautischen Sinn bedeutet es jedoch das genaue Gegenteil. Eine sehr flache oder seichte Stelle im Wasser. Ausleihen, ausborgen kann bedeuten, dass man jemandem etwas gibt. Willst du das Buch ausleihen? Oder dass man sich von jemandem holt. Und Bescherung wird positiv für eine schöne Bescherung mit Geschenken verwendet. Steht umgangssprachlich aber auch für eine unangenehme Überraschung. Da haben wir die Bescherung, das kennen wir ja. Und jetzt, Freddy war übrigens, muss ich sagen, sehr sprachbegabt. Und der spricht nach eigenen Angaben 7 Sprachen fließend. Darunter natürlich Deutsch und Englisch als seine 2 Muttersprachen. Und hat gesungen in 12 weiteren, beziehungsweise insgesamt 12 Sprachen. Ob Französisch, Niederländisch, Finnisch, er hat alles gesungen. Jetzt habe ich einen englischen Titel. I'm coming home.

noch ein paar Janus-Wörter gefällig? Ausgang, Ende, Ergebnis, Schluss oder Anfang, Ausgangspunkt. Eine Beule ist eine Vertiefung, eine Delle im Blech, zum Beispiel die Motorhaube war mit Beulen übersät. Es gibt aber auch die Erhebung, Schwellung. Er stieß mit dem Kopf an den Türrahmen, bekam eine heftige Beule. Dann gibt's das Wort Denkpause, Pause vom Denken oder Pause umzudenken. Einstellen, etwas so einstellen, dass es fehlerfrei arbeitet, funktionstüchtig macht, oder den Fernseher oder die Anlage einstellen, beendigen, außer Betrieb nehmen. Also es ist schon ganz schön interessant. Ich denke, das ein oder andere Januswort oder Teekesselchen werde ich dann für die nächsten Sendungen nochmal finden. Jetzt habe ich natürlich von Freddie Quinn So wie das Leben klingt.

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Ups, da war die Stimme weg. Musste ich erst ein bisschen ölen. Entschuldigung, bitte. Ja, dass Freddie Quinn nicht wirklich Freddie Quinn heißt, ich glaube, das wissen die meisten. Er wurde am 27. September 1931 in Wien geboren als Franz Eugen Helmut Manfred Niedl, später Niedl Petz oder auch Manfred Quinn. Also eigentlich ist er ja Österreicher, aber er hat viele, viele, viele Jahre, Jahrzehnte in Hamburg gelebt. Und wer einmal in Hamburg gelebt hat, der bleibt Hamburger. Er hatte zwischen 1956 und 66 10 Nummer-1-Erfolge in der deutschen Hitparade, verkaufte rund 60 Millionen Schallplatten und wurde zu dieser Zeit zum erfolgreichsten deutschsprachigen Unterhaltungssänger. Ja, und womit? Mit Recht. Also er hat mich ein bisschen mitgeprägt. Ich habe ihn sogar mal in Iserlohn kennengelernt und durfte ihm die Hand geben. Da war ich noch junges Mädchen. Ach, lang, lang ist her. Die Gitarre und das Meer.

0: Ach, ich könnte jetzt so weitermachen, aber leider sind die 2 Stunden wieder rum. Aber ich verspreche, ich spiele noch mal ein paar Songs von Freddy in der nächsten oder übernächsten Sendung. Jetzt muss ich mich leider verabschieden und das kann ich mit einem Titel von Freddy Quinn. Irgendwann gibt's ein Wiedersehen. Ich sage mal Dankeschön, dass ihr mich heute ertragen habt. Ich war ja ein bisschen sentimental heute. Das hat man schon mal. Entweder ich bin albern, so wie in einer der letzten Sendungen, oder ich bin ein bisschen nachdenklich oder wie heute sentimental. Ich hoffe, ihr seid damit einverstanden. Ja, und in einer Woche denke ich oder hoffe ich, hören wir uns wieder. Bis dahin sage ich Tschüss, alles Liebe, eure Ille.
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2: Im Studio Hanna Messerschmidt. Schönen guten Abend. Für die Menschen in Deutschland soll es wegen der weiter steigenden Spritpreise neue Entlastungen geben. Das hat Bundeskanzler Friedrich Merz angekündigt. Für viele Menschen, die täglich das Auto brauchen, sei eine Belastungsgrenze erreicht, so Merz.
3: Wir stehen dazu deshalb in engem Austausch in der Bundesregierung und mit den Ländern. Und ich bin der Meinung, dass wir handeln müssen. Das genaue Instrumentarium steht noch nicht fest. Sie können aber davon ausgehen, dass wir sehr bald einen Vorschlag dazu vorlegen werden.
2: Die Spritpreise kennen aktuell nur eine Richtung, nach oben. Am Mittag ging es wieder rauf, auf rund 2,60 Euro für den Liter Diesel. Die organisierte Kriminalität ist in Deutschland weiter auf dem Vormarsch. Das geht aus einem aktuellen BKA-Bericht hervor. Bei fast 700 Ermittlungsverfahren wurden im letzten Jahr knapp 8000 Tatverdächtige erwischt, der höchste Wert seit 5 Jahren. Dabei verdienen die Kriminellen ihr Geld hauptsächlich mit Drogen. Laut Innenminister Dobrindt geht es nicht nur darum, die Täter zu fassen, sondern auch die Netzwerke zu zerschlagen.
4: Nicht nur Strafverfolgungen durchführen, sondern Strukturen erkennen, ausheben und zerstören. Nicht nur die Drogen bekämpfen, sondern vor allem auch das Vermögen dabei abschöpfen.
2: Die CDU-Spitze kommt am Wahlsonntag zu einer Krisensitzung zusammen. Dabei sollen die Ergebnisse in Mecklenburg-Vorpommern und Berlin analysiert werden. Die Umfragen sehen alles andere als rosig aus. Bei der Sitzung geht es auch um die Zukunft von Kanzler Merz, der selbst in der eigenen Partei unter Druck steht. Verkehrsminister Bilger ist offen für Ticketkontrollen vor Bahnsteigen an großen Bahnhöfen, also nicht erst im Zug. Im Fernverkehr sei das grundsätzlich sinnvoll, sagte der CDU-Politiker den Funke-Zeitungen. Solche Zugangskontrollen will Bilger in Deutschland erstmal praktisch testen. Wie gesund sind die Pflanzen auf der Erde? Das will die Europäische Weltraumorganisation ESA mit einem neuen Satelliten überwachen. Der nimmt sonst nicht sichtbares Rotlicht wahr, kann also quasi in die Pflanzen reinschauen. Daraus lässt sich dann ableiten, ob zum Beispiel mehr gewässert oder anders gedüngt werden soll. Doppelte Ehre für München. Die bayerische Landeshauptstadt darf 2028 das Champions-League-Finale ausrichten. Außerdem hat sie den Zuschlag für die Leichtathletik-WM 2031 bekommen.
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5: Mit KI-Support. Viele Wolken gibt es heute Abend und in der Nacht. Dazu zieht aus Nordwesten immer wieder Regen durch. Vereinzelt sind auch Gewitter dabei und mal kann's kräftig schütten. Später bleibt's im Nordwesten dann wieder trocken. Die Tiefstwerte liegen zwischen 17 und 9 Grad. Morgen wird's wechselhaft mit Schauern und einzelnen Gewittern, maximal bis 24 Grad.

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2: Dass der Weißstorch, also der Klapperstorch, im Jahre 1994 durch irgendetwas von seiner Arbeit abgelenkt gewesen ist, das erkennt man schon an den Geburtenraten. Im Jahre 1993 kamen hier bei uns in Deutschland nämlich 798.447 Babys zur Welt. Und ein Jahr später, also im Jahre 1994, da waren es dann plötzlich nur noch 769.603 Geburten. Und der Grund ist natürlich klar, denn im Jahre 1994, da war der Weißstorch der Vogel des Jahres und hatte damit wahrscheinlich andere Verpflichtungen.

0: Auf eine Nummer 1, da wartet das Duo Erasure bis heute, aber mit dem Song Always, da standen sie im Jahre 1994 auf der ganzen Welt, eigentlich überall in den Top 10. Gesungen hat noch ein Mensch, der ganze Rest, die ganze restliche Musik kam natürlich und kommt auch heute noch aus Synthesizern.
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0: Zur Familie Feuerstein gehört Wickfield nicht, dann hätte sie ja Dabba Dabba Doo jetzt singen müssen. Sie hat ihren eigenen Schlachtruf, wir haben ihn gerade gehört. Didi Dalala oder so ähnlich, glaube ich. Mal gucken, ob sie es nochmal singt bei ihrem Song Saturday Night.

0: Auch in Dänemark wurde die Musik in den 90er Jahren ziemlich einfach gestrickt. Das war damals einfach so. Das war die Dänin Wickfield mit Saturday Night.
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Der erfolgreichste Film des Jahres 2011, das war der zweite Teil von Harry Potter und die Heiligtümer des Todes. Den wollten nämlich insgesamt 6,5 Millionen Kinobesucherinnen und Besucher sehen. Aber der Song, den wir gerade gehört haben, nämlich Higher von Kylie Minogue und Tayo Cruz, den wollten viele hören. Der stand ganz weit oben in den Charts. Und ich gebe es zu, ich habe mich damals immer wieder gefreut, wenn dieser Song im Radio zu hören war. Hier ist Caro Emerald.

0: Ihre ersten Gesangsversuche, die hat sie vielleicht auch unter der Dusche gemacht, aber auf jeden Fall hat sie danach noch am Konservatorium in Amsterdam Jazzgesang studiert und geschadet hat es ihr auf keinen Fall, denn mit diesem Song stand sie im Jahre 2011 erfolgreich in den Charts. Caro Emerald und A Night Like This.
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1: Im Studio Hanna Messerschmidt. Schönen guten Abend. Die Regierung will etwas gegen die steigenden Spritpreise machen. Bundeskanzler Friedrich Merz sagt, wir müssen handeln. Schon bald soll ein Vorschlag dazu auf den Tisch, so Merz.
2: Wir werden auf Preistreiberei reagieren. Wir haben dazu das Kartellamt mit einer entsprechenden Missbrauchsaufsicht ausgestattet. Aber wir spüren auch, dass das nicht reicht. Die Lage im Mittleren Osten eskaliert. Die Energiepreise, die Spritpreise an den Zapfsäulen steigen. Für viele Menschen, die täglich das Auto brauchen, ist eine Belastungsgrenze erreicht.
1: Die Spritpreise gehen in Deutschland weiter durch die Decke. Ein Liter Diesel hat am Mittag rund 2,60 Euro gekostet. Kriminelle Banden setzen in Deutschland immer öfter auf Gewalt als Dienstleistung. Dafür werden laut Innenminister Dobrindt auch Minderjährige als Wegwerftäter angeworben. Besonders groß bleibt laut BKA-Bericht das Problem mit Drogen. Um gegen die Banden besser vorgehen zu können, will Dobrindt auch an ihr Geld und die Konten ran. Verkehrsminister Bilger kann sich Ticketkontrollen vor Bahnsteigen an großen Bahnhöfen vorstellen, also nicht erst im Zug. Im Fernverkehr sei das grundsätzlich sinnvoll, sagte der CDU-Politiker den Funke-Zeitungen. Mehr von Dirk Justis.
3: In anderen Ländern kommt man im Fernverkehr teils nur mit Tickets ans Gleis. Dieses System lasse sich aber nicht einfach auf Deutschland übertragen, sagte Bilger. Viele Bahnhöfe seien dafür nicht ausgelegt. Solche Zugangskontrollen will Bilger in Deutschland erstmal praktisch testen. Gleichzeitig sieht der Minister wachsende Gefahren für die Verkehrsinfrastruktur. An sensiblen Stellen müsse deshalb der Schutz verbessert werden.
1: Die USA haben jetzt erstmals offiziell Waffen im Weltall. Hintergrund sind mögliche Bedrohungen durch China und Russland. Einzelheiten nennt das Militär nicht. Atomwaffen im All sind verboten, konventionelle Waffen dagegen nicht. Jürgen Klopps erste Kadernominierung als Bundestrainer nimmt Form an. Vor der offiziellen Bekanntgabe am Donnerstag steht laut Kicker fest, Köln-Shootingstar Said Elmala steht im Kader für die vier Nations League-Spiele. Hoffenheims Torhüter Oliver Baumann gehört dagegen nicht zum Aufgebot.
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4: Mit KI-Support. Viele Wolken gibt es heute Abend und in der Nacht. Dazu zieht aus Nordwesten immer wieder Regen durch. Vereinzelt sind auch Gewitter dabei und mal kann's kräftig schütten. Später bleibt's im Nordwesten dann wieder trocken. Die Tiefstwerte liegen zwischen 17 und 9 Grad. Morgen wird's wechselhaft mit Schauern und einzelnen Gewittern, maximal bis 24 Grad.

Unsere Musik, die ist international. Und dieser Song, der stammt aus Norwegen. Die Interpreten heißen Nico und Vince und sie standen ja auch hier bei uns in Deutschland ganz weit oben in den Charts mit Am I Wrong?

0: Am I Wrong? Das waren Nico und Vince, die sich da also nicht so ganz sicher sind, ob alles seine Richtigkeit hat. Ihr hört aber auf jeden Fall richtig. Schön, dass ihr uns eingeschaltet habt. Hallo allerseits.
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1: Davon hören wir jetzt zwei, aber vorher erzähle ich euch, wer damals im Jahre 1992 der 42. Präsident der Vereinigten Staaten wurde. Nachname Clinton, Vorname Bill. Und hier ist ein Song von Maggie Riley. Schöne Musik, Every Time We Touch.

Sie heißt Maggie Reilly und sie hat, wenn ich das jetzt richtig eingeordnet habe, eine Sopranstimme. Und das war ihr Song Every Time We Touch. Music Radio. Schön, dass ihr eure Lieblingsmusik heute wieder bei uns hört. Allen, die sich etwas später hinzugeschaltet haben, sage ich Hallo. Man könnte auch Guten Tag sagen, auf Französisch Bonjour oder auf Englisch Good Day. Das sagt allerdings niemand, sondern meistens sagt man da ja einfach ganz kurz How do you do? I see.

0: Mehr als 75 Millionen Schallplatten und CDs hat das Duo Roxette aus Schweden verkauft. Eine davon haben wir uns gerade angehört. Das war How Do You Do?
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2: Im Studio Hanna Messerschmidt. Schönen guten Abend. Autofahrer in Deutschland werden darauf schon lange gewartet haben. Wegen der steigenden Spritpreise soll es neue Entlastungen geben. Das hat Kanzler Merz angekündigt. Wie die aussehen, ließ er offen. Merz will aber sehr bald Details dazu nennen. Die Möglichkeiten für Entlastungen dürften dabei begrenzt sein, sagte uns Jens Beusen-Hogrefe vom Kiel-Institut für Weltwirtschaft.
3: Große Sprünge sind da nicht möglich. Man wird also dann, wenn man hier wirklich was machen wollte, andere Einnahmen entweder generieren müssen oder Ausgaben streichen. Aber ich glaube, das ist politisch auch wenig attraktiv. Deswegen glaube ich kaum, dass die öffentliche Hand sehr viele Möglichkeiten hat, wenn sie nicht gegen die Verfassung verstoßen möchte, gegen die Vorgaben der Schuldenbremse, hier große Entlastungen in Aussicht zu stellen.
2: Die organisierte Kriminalität ist in Deutschland weiter auf dem Vormarsch. Das geht aus einem aktuellen BKA-Bericht hervor. Bei fast 700 Ermittlungsverfahren wurden im letzten Jahr knapp 8000 Tatverdächtige erwischt, der höchste Wert seit 5 Jahren. Dabei verdienen die Kriminellen ihr Geld hauptsächlich mit Drogen. Laut Innenminister Dobrindt geht es nicht nur darum, die Täter zu fassen, sondern auch die Netzwerke zu zerschlagen.
4: Nicht nur Strafverfolgungen durchführen, sondern Strukturen erkennen, ausheben und zerstören. Nicht nur die Drogen bekämpfen, sondern vor allem auch das Vermögen dabei abschöpfen.
2: Die CDU-Spitze kommt am Wahlsonntag zu einer Krisensitzung zusammen. Dabei sollen die Ergebnisse in Mecklenburg-Vorpommern und Berlin analysiert werden. Die Umfragen sehen alles andere als rosig aus. Bei der Sitzung geht es auch um die Zukunft von Kanzler Merz, der selbst in der eigenen Partei unter Druck steht. Wie gesund sind die Pflanzen auf der Erde? Das will die Europäische Weltraumorganisation ESA mit einem neuen Satelliten überwachen. Der nimmt sonst nicht sichtbares Rotlicht wahr, kann also quasi in die Pflanzen reinschauen. Daraus lässt sich dann ableiten, ob zum Beispiel mehr gewässert oder anders gedüngt werden soll. Gratis mit dem Zug zwischen Deutschland und Polen reisen, das können bald 60.000 junge Erwachsene. Dafür werden jetzt wieder kostenlose Tickets vergeben. Bewerben können sich 18- bis 27-Jährige bei der Deutschen Bahn. Der Freundschaftspass gilt für Reisen ab November und umfasst mehrere Reisetage in Polen sowie die Hin- und Rückfahrt.
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5: Mit KI-Support. Viele Wolken gibt es heute Abend und in der Nacht. Dazu zieht aus Nordwesten immer wieder Regen durch. Vereinzelt sind auch Gewitter dabei und mal kann's kräftig schütten. Später bleibt's im Nordwesten dann wieder trocken. Die Tiefstwerte liegen zwischen 17 und 9 Grad. Morgen wird's wechselhaft mit Schauern und einzelnen Gewittern, maximal bis 24 Grad.

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1: 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Viele Hits werden ja heute von DJs zusammengemischt. In Deutschland sind das zum Beispiel Felix Jähn und Robin Schulz. Und in Norwegen, da ist das Alan Walker. Und mit diesem Song stand er ganz weit oben in den Charts. Hier ist Faded.

Da blendet er seinen Song aus, der Alan Walker aus Norwegen. Das war Faded. Und auch diese Musik kommt aus Norwegen. Hier sind Nico und Vince mit That's How You Know.

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2: Und tschüss.
3: Genau, das ist in weiten Teilen Deutschlands unter Freunden und Bekannten sicherlich der gängigste Abschiedsgruß, einfach mal Tschüss zu sagen. Und ein Franzose und sicherlich auch eine Französin, die würde an der Stelle das sagen, was jetzt Mark Forster und Sido singen, nämlich Au revoir.

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2: Im Studio Hanna Messerschmidt. Die Regierung will etwas gegen die steigenden Spritpreise machen. Bundeskanzler Friedrich Merz sagt, wir müssen handeln. Schon bald soll ein Vorschlag dazu auf den Tisch, so Merz.
3: Wir werden auf Preistreiberei reagieren. Wir haben dazu das Kartellamt mit einer entsprechenden Missbrauchsaufsicht ausgestattet. Aber wir spüren auch, dass das nicht reicht. Die Lage im Mittleren Osten eskaliert, die Energiepreise, die Spritpreise an den Zapfsäulen steigen. Für viele Menschen, die täglich das Auto brauchen, ist eine Belastungsgrenze erreicht.
2: Die Spritpreise gehen in Deutschland weiter durch die Decke. Ein Liter Diesel hat am Mittag rund 2,60 Euro gekostet. Die CDU-Spitze kommt am Wahlsonntag zu einer Krisensitzung zusammen. Dabei geht es auch um die Zukunft von Friedrich Merz. Einzelheiten von Eva-Maria Wölfel.
4: Der Kanzler und CDU-Chef will mit dem Parteipräsidium über die Landtagswahlergebnisse in Berlin und Mecklenburg-Vorpommern beraten. Da dürfte dann auch deutlich werden, wie es mit dem Rückhalt so aussieht. Die Umfragen sehen für die CDU alles andere als rosig aus. Seit der Wahlniederlage in Sachsen-Anhalt reißt auch die innerparteiliche Kritik an Merz nicht ab. Namhafte CDU-Politiker sind dem Kanzler zuletzt aber auch schon zur Seite gesprungen und haben ein Ende der Personaldebatte gefordert.
2: US-Präsident Trump lässt Washingtons größte öffentliche Kultureinrichtung schließen, das Kennedy Center. Grund sind unter anderem Renovierungsarbeiten, so Trump. Allerdings sollen die erst starten, wenn sein Name an die Fassade kommt. Der Vorstoß ist schon mehrmals vor Gericht gescheitert. Schauspieler Ralf Richter ist tot. Er starb im Alter von 69 Jahren, teilten seine Kinder mit. Sein Durchbruch hatte Richter 1981 mit dem legendären Film Das Boot. Er spielte auch in der Ruhrpott-Kultkomödie Bang Boom Bang mit. Jürgen Klopps erste Kadernominierung als Bundestrainer nimmt Form an. Vor der offiziellen Bekanntgabe morgen steht laut Kicker fest, Köln-Shootingstar Said Elmala steht im Kader für die vier Nations League-Spiele. Hoffenheims Torhüter Oliver Baumann gehört dagegen nicht zum Aufgebot.
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5: Mit KI-Support. Wolkig ist es heute erstmal und vor allem in der Südosthälfte wird es später nass mit Regen und einzelnen kräftigen Gewittern. An den Alpen kann es auch länger durchziehen, von Nordwesten her lässt der Regen dann nach und zwischendurch kommt die Sonne raus. Maximal werden es 18 bis 24 Grad. Morgen erst viele Wolken, nachmittags freundlicher, dazu höchstens 24 Grad.

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5: Und die Stimme, die ihr zwischen der Musik hört, das ist meine. Hallo, ich bin's, Eckart Hannibal Heuermann. Schön, dass ihr heute wieder bei uns eingeschaltet habt. Und die Stimme, die jetzt gleich singen wird, das ist die von Mark Foster. Und der Song, der heißt auch Stimme.
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Mark Foster hat gesungen, allerdings hatte Felix Jähn natürlich auch noch so ein bisschen seine Finger mit im Spiel. Er hat den Song zu einem Hit gemacht. Die beiden nennen sich The F und das war Stimme. Ja, ja, mit der Stimme, da kann man alle möglichen und auch alle unmöglichen Töne fabrizieren. Und das probiert hier auch gerade Jason Derulo, Try Me.

0: Er hat schon mit 5 Jahren seine ersten Songs geschrieben und vielleicht war ja dieses Hu Hu aus einem dieser Songs von damals. Jason Derulo mit Try Me.
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2: Das Jahr 1992, das war das internationale Jahr des Weltraums und das passte ganz gut, denn damals wurde der erste Planet außerhalb unseres Sonnensystems entdeckt und es war auch das Jahr von der Band Inner Circle und die hatten damals einen Mega-Hit mit Sweat, A La La Long. 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

Sweat, das war die Band Inner Circle und das Musikmagazin Billboard nannte diesen Song einen der heißesten Reggae-Pop-Hits aller Zeiten. Natürlich stand der Song in vielen Ländern auf Platz 1, aber die jetzt alle aufzuzählen, das würde ein bisschen zu lange dauern, denn der nächste Song, der hat auch schon Überlänge und den wollen wir ja ganz hören. Hier ist Michael Jackson mit Heal the World.

0: Michael Jackson mit einem seiner größten Hits, Heal the World.
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